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0: bin Silke Rech. Rund 30.000 Menschen haben sich gestern in Berlin an der traditionellen Fahrradsternfahrt des ADFC beteiligt. Die Radfahrer fuhren auf verschiedenen Strecken ins Stadtzentrum und machten dabei auf die Forderung nach besseren und sicheren Radwegen aufmerksam. Für die Veranstaltung wurden zeitweise auch Autobahnabschnitte für den Autoverkehr gesperrt. Bei der Landratswahl in Ostprignitz-Ruppin ist Amtsinhaber Ralf Reinhardt von der SPD als stärkster Kandidat aus dem ersten Wahlgang hervorgegangen. Er erreichte knapp 35% der Stimmen und lag damit vor AfD-Kandidat Thorsten Arndt. Da keiner der Bewerber die absolute Mehrheit erzielte, kommt es am 28. Juni zu einer Stichwahl zwischen den beiden Kandidaten. Die Wahlbeteiligung lag bei 50,4%. Die Waffenruhe zwischen Israel und dem Iran ist offenbar beendet. Erstmals seit Anfang April hat der Iran wieder Raketen auf Israel abgefeuert.
1: Nach Angaben der israelischen Armee wurden alle Geschosse abgefangen. Als Reaktion hat Israels Luftwaffe in der Nacht Ziele im Westen und Zentrum des Iran angegriffen. Aus Teheran sowie den Städten Tebris und Isfahan wurden Explosionen gemeldet. Die USA rufen beide Seiten zur Zurückhaltung und zu neuen Verhandlungen auf. Noah Ulrich, Redaktion.
0: Nach dem Feueralarm im Tower des Münchner Flughafens läuft der Flugbetrieb wieder weitgehend normal. Ursache war nach Angaben des Flughafens ein defektes Teil in der Lüftungsanlage. Der Tower wurde vorsorglich geräumt, Starts und Landungen waren für rund 2 Stunden gestoppt. Feuer und Rauch gab es nicht. Trotzdem kommt es weiterhin zu Verspätungen und einzelnen Flugausfällen. Alexander Zverev hat die French Open in Paris gewonnen. Der Hamburger setzte sich im Finale gegen den Italiener Flavio Cobolli in 5 Sätzen durch. Für Zverev ist es der erste Titel bei einem Grand-Slam-Turnier. Zuletzt hatte vor 30 Jahren ein deutscher Tennisprofi ein Grand-Slam-Turnier gewonnen, Boris Becker bei den Australian Open 1996. Die aktuellen Temperaturen in Berlin am Alex und am Funkturm 13 Grad, genauso in Potsdam am Stadtschloss. Heute wolkig, aber trocken. Höchsttemperatur 23 bis 26 Grad. Morgen meist stärker bewölkt, vormittags noch etwas Regen möglich. Temperaturanstieg auf 19 bis 22 Grad.
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Elvis Costello und Burt Bacharach waren das mit I Still Have That Other Girl. Ein bisschen melancholischer Start in die neue Woche. Es ist schon wieder Montag. Ich freue mich, dass ihr mit Ella in den Tag startet. Ich bin Chris Hedrich und wir begleiten euch ganz entspannt durch den Morgen. Jetzt mit Musik aus Berlin. Hier ist Studnitzky mit einer ganz klaren Anweisung für uns. Come on, move auf Ella für den besten Jazz, Soul und Blues.

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Das war ganz neue Musik von der US-amerikanischen R&B-Sängerin Liv und dem Hip-Hop-Produzenten und Jazz-Schlagzeuger Kareem Riggins. Ihr gemeinsames Projekt heißt Gina und die Buchstaben stehen für God Energy Naturally Amazing. Apropos neue Musik, es ist Montag. Das heißt, wir stellen euch heute Mittag um 12.15 Uhr auch wieder ein aufstrebendes Talent aus der Berliner Jazz-, Soul- und Blues-Szene vor. Genauer gesagt tut das Paolo Morello, der künstlerische Direktor am Jazz-Institut Berlin. Der sitzt ja an der Quelle. Also wenn ihr euch für neue Musik aus unserer Stadt interessiert, dann seid ihr heute um 12.15 Uhr genau richtig hier auf Ella.

Midnight at the Oasis. So geht's ganz geschmeidig durch den frühen Montagmorgen hier auf Ella. The Brand New Heavies waren das. Gleich die 6:30 Nachrichten, davor zwei Meister ihres Fachs. Der achtfache Grammy-Gewinner Christian McBride am Bass, begleitet von Sänger José James. Hier ist Morning auf Ella für den besten Jazz, Soul und Blues.

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4: Ich bin Silke Reich. Im Nahen Osten wächst die Sorge vor einer neuen Eskalation. Nach iranischen Raketenangriffen hat Israel in der Nacht Ziele im Westen und im Zentrum des Irans angegriffen. Auslöser der jüngsten Entwicklung waren israelische Angriffe auf Ziele der Hisbollah im Libanon. Die vom Iran unterstützte Miliz gilt als enger Verbündeter Teherans. Nach den Angriffen auf Vororte von Beirut reagierte der Iran mit Raketenangriffen auf Israel, die nach Angaben des israelischen Militärs abgefangen wurden. Damit droht der Konflikt erneut zu eskalieren. Internationale Vermittler, darunter die USA, bemühen sich weiterhin darum, eine weitere Zuspitzung der Lage zu verhindern. Und auch das ist heute wichtig. Nach dem Hauseinsturz mit 3 Toten in Görlitz hat die Polizei 2 Verdächtige ermittelt. Die Männer sollen nach bisherigen Erkenntnissen auf der Suche nach Diebesgut in dem Gebäude gewesen sein. Dabei sollen sie Rohrleitungen manipuliert und so eine Gasexplosion ausgelöst haben. Beide sitzen bereits wegen anderer Vorwürfe in Untersuchungshaft. Die Polizei hat inzwischen Fotos der Tatverdächtigen veröffentlicht und hofft nun auf weitere Hinweise aus der Bevölkerung.
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4: Bei einer Festnahme in Berlin-Friedrichshain sind 5 Polizisten verletzt worden. 4 Menschen wurden vorübergehend festgenommen, nachdem sie sich laut Polizei in den Einsatz eingemischt hatten. In Großzieten hat die Polizei einen 6-jährigen Jungen auf einem E-Scooter gestoppt. Der Roller war weder versichert noch zugelassen. Zudem ist das Mindestalter für E-Scooter in Deutschland 14 Jahre. Gegen einen Berliner Polizisten wird wegen seiner mutmaßlichen Beteiligung an Fankrawallen im Olympiastadion ermittelt. Der Beamte soll heute vernommen werden, zudem werden dienstrechtliche Konsequenzen geprüft. An der berufsbildenden Oberschule in Spremberg ist der Grundstein für einen Erweiterungsbau gelegt worden. Gleichzeitig laufen die Planungen für einen weiteren Bauabschnitt, bei dem das bisherige Schulgebäude später zu einem Stadthaus umgebaut werden soll. Die aktuellen Temperaturen in Berlin am Alex und am Funkturm 13 Grad, genauso in Potsdam am Stadtschloss. Heute wolkig, aber trocken. Höchsttemperatur 23 bis 26 Grad. Morgen meist stärker bewölkt, vormittags noch etwas Regen möglich. Temperaturanstieg auf 19 bis 22 Grad.

Oscar Peterson war das. Oder wie Duke Ellington ihn nannte, der Maharaja der Tastatur. Kurz nach 6:30, guten Morgen. Ich hoffe, ihr habt keinen Montags-Jetlag. Also diese Müdigkeit, Antriebslosigkeit und schlechte Laune, die so typisch sind für den Montagmorgen. Wir helfen euch, entspannt in den Tag zu starten. Jetzt mit Jordan Rakey, zusammen mit Nubia Garcia und Monsters auf Ella. Für den besten Jazz, Soul und Blues.

Die unvergessene Amy Winehouse mit Tears Dry on Their Own auf Ella. Und wir gratulieren heute einem Geburtstagskind der Soul- und Pop-Geschichte, das heute seinen 66. Geburtstag feiert. Mick Hucknall, Frontmann von Simply Red. Geboren am 8. Juni 1960 in Manchester, fasziniert er seit Jahrzehnten mit einer der markantesten und gefühlvollsten Stimmen Großbritanniens. Als rothaariger Frontmann und kreativer Kopf von Simply Red hat er Welthits für die Ewigkeit geschaffen. Und dass er es immer noch drauf hat, das haben wir letzten Oktober in der ausverkauften Uber Arena erlebt. Eins der besten Konzerte, bei dem ich je war. Happy Birthday, Mick Hucknall. Und wenn du heute auch Geburtstag hast, herzlichen Glückwunsch und alles Liebe fürs neue Lebensjahr. Hier ist Ella für den besten Jazz, Soul und Blues jetzt mit Gregory Porter, No Love Dying.

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Nat King Cole mit dem wunderbaren Let There Be Love. Kurz vor 7 am Montagmorgen gleich das nächste große Nachrichtenupdate mit allem Wichtigen für Berlin, Brandenburg, Deutschland und die Welt. Die Zeit bis dahin nutzen wir für richtig gute Musik, die uns mit ordentlich Schwung in den Tag bringt. Hier ist Southern Avenue mit Found a Friend in You auf Ella für den besten Jazz, Soul und Blues.

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4: Ich bin Selke Reich. Rund 30.000 Menschen haben sich gestern in Berlin an der traditionellen Fahrrad-Sternfahrt des ADFC beteiligt. Die

0: gegangen. Er erreichte knapp 35% der Stimmen und lag damit vor AfD-Kandidat Thorsten Arndt. Da keiner der Bewerber die absolute Mehrheit erzielte, kommt es am 28. Juni zu einer Stichwahl zwischen den beiden Kandidaten. Die Wahlbeteiligung lag bei 50,4%. Die Waffenruhe zwischen Israel und dem Iran ist offenbar beendet. Erstmals seit Anfang April hat der Iran wieder Raketen auf Israel abgefeuert.
1: Nach Angaben der israelischen Armee wurden alle Geschosse abgefangen. Als Reaktion hat Israels Luftwaffe in der Nacht Ziele im Westen und Zentrum des Iran angegriffen. Aus Teheran sowie den Städten Tebris und Isfahan wurden Explosionen gemeldet. Die USA rufen beide Seiten zur Zurückhaltung und zu neuen Verhandlungen auf. Noah Ulrich, Redaktion.
0: Nach dem Feueralarm im Tower des Münchner Flughafens läuft der Flugbetrieb wieder weitgehend normal. Ursache war nach Angaben des Flughafens ein defektes Teil in der Lüftungsanlage. Der Tower wurde vorsorglich geräumt, Starts und Landungen waren für rund 2 Stunden gestoppt. Feuer und Rauch gab es nicht. Trotzdem kommt es weiterhin zu Verspätungen und einzelnen Flugausfällen. Alexander Zverev hat die French Open in Paris gewonnen. Der Hamburger setzte sich im Finale gegen den Italiener Flavio Cobolli in 5 Sätzen durch. Für Zverev ist es der erste Titel bei einem Grand-Slam-Turnier. Zuletzt hatte vor 30 Jahren ein deutscher Tennisprofi ein Grand-Slam-Turnier gewonnen, Boris Becker bei den Australian Open 1996. Die aktuellen Temperaturen in Berlin am Alex und am Funkturm 13 Grad, genauso in Potsdam am Stadtschloss. Heute wolkig, aber trocken. Höchsttemperatur 23 bis 26 Grad. Morgen meist stärker bewölkt, vormittags noch etwas Regen möglich. Temperaturanstieg auf 19 bis 22 Grad.
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Das Londoner Duo Strata war das mit Rhythm in Your Mind auf Ella für den besten Jazz, Soul und Blues. Guten Morgen am Montag, ich bin Chris Hedrich und wir starten in die neue Woche mit einem neuen Album der Woche. In 10 Minuten hören wir das erste Mal rein. Jetzt freue ich mich aber erstmal auf eine absolute Ausnahmesängerin. Wenn ich ihren Namen höre, muss ich sofort an das fantastische Konzert vor ein paar Wochen, ich glaube es war im März, hier bei uns in Berlin in der Passionskirche in Kreuzberg zurückdenken. Was für ein unvergesslicher Abend mit ganz viel Gänsehaut. Hier ist die 5-fache Grammy-Gewinnerin Diane Reeves gemeinsam mit Robert Glasper und ihrer wunderschönen Coverversion von Fleetwood Mac, Dreams of Ella.

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1: Es kommt von einem jungen Mann, den ihr letzte Woche schon bei uns hören konntet. Er war zu Gast bei meinem Kollegen Erik Sommer, der niederländische Jazzsänger Dennis van Aarsen. Am kommenden Sonntag können wir ihn alle live erleben. Präsentiert von uns, von Ella, steht er im Columbia Theater auf der Bühne. Und zur Einstimmung stellen wir euch sein neues Album Souvenirs vor. Es wirkt wie eine Zeitreise und klingt dabei erstaunlich aktuell. Auf Souvenirs widmet er sich den großen Songs der Crew Ära. Klassiker wie My Way, Can't Help Falling in Love oder Feeling Good haben neue Arrangements erhalten, die den Charme der Originale bewahren und zugleich frisch und zeitgemäß wirken.
2: In meinem Kopf müsste das mein Swing When You're Winning werden, mit Songs, die alle etwas bedeuten für mich. Und ja, darum habe ich es Souvenirs genannt. All diese Songs sind wie musikalische Souvenirs, die ich irgendwann in meinem Leben gesammelt habe.
1: Sing When You're Winning ist das sehr erfolgreiche Swing-Album von Popstar Robbie Williams. Und jetzt aus unserem Album der Woche Souvenirs, Dennis van Aarsen mit Can't Take My Eyes Off You.

Lässiger New Jazz von Tom Misch war das Old Man of Ella. In gut 20 Minuten kümmern wir uns um die Abendplanung. Wer Lust auf Live-Musik hat, sollte bei uns bleiben für den nächsten Ella-Event-Tipp. Jetzt vor den 7:30 aber erstmal Jerome Jennings mit I Love Your Smile of Ella. Einen schönen Montagmorgen wünsche ich euch.

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3: Ich bin Silke Reich. Im Nahen Osten wächst die Sorge vor einer neuen Eskalation. Nach iranischen Raketenangriffen hat Israel in der Nacht Ziele im Westen und im Zentrum des Irans angegriffen. Auslöser der jüngsten Entwicklung waren israelische Angriffe auf Ziele der Hisbollah im Libanon. Die vom Iran unterstützte Miliz gilt als enger Verbündeter Teherans. Nach den Angriffen auf Vororte von Beirut reagierte der Iran mit Raketenangriffen auf Israel, die nach Angaben des israelischen Militärs abgefangen wurden. Damit droht der Konflikt erneut zu eskalieren. Internationale Vermittler, darunter die USA, bemühen sich weiterhin darum, eine weitere Zuspitzung der Lage zu verhindern. Und auch das ist heute wichtig. Nach dem Hauseinsturz mit 3 Toten in Görlitz hat die Polizei 2 Verdächtige ermittelt. Die Männer sollen nach bisherigen Erkenntnissen auf der Suche nach Diebesgut in dem Gebäude gewesen sein. Dabei sollen sie Rohrleitungen manipuliert und so eine Gasexplosion ausgelöst haben. Beide sitzen bereits wegen anderer Vorwürfe in Untersuchungshaft. Die Polizei hat inzwischen Fotos der Tatverdächtigen veröffentlicht und hofft nun auf weitere Hinweise aus der Bevölkerung.
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3: Bei einer Festnahme in Berlin-Friedrichshain sind 5 Polizisten verletzt worden. 4 Menschen wurden vorübergehend festgenommen, nachdem sie sich laut Polizei in den Einsatz eingemischt hatten. In Großzieten hat die Polizei einen 6-jährigen Jungen auf einem E-Scooter gestoppt. Der Roller war weder versichert noch zugelassen. Zudem ist das Mindestalter für E-Scooter in Deutschland 14 Jahre. Gegen einen Berliner Polizisten wird wegen seiner mutmaßlichen Beteiligung an Fankrawallen im Olympiastadion ermittelt. Der Beamte soll heute vernommen werden, zudem werden dienstrechtliche Konsequenzen geprüft. An der berufsbildenden Oberschule in Spremberg ist der Grundstein für einen Erweiterungsbau gelegt worden. Gleichzeitig laufen die Planungen für einen weiteren Bauabschnitt, bei dem das bisherige Schulgebäude später zu einem Stadthaus umgebaut werden soll. Die aktuellen Temperaturen in Berlin am Alex und am Funkturm 13 Grad, genauso in Potsdam am Stadtschloss. Heute wolkig, aber trocken. Höchsttemperatur 23 bis 26 Grad. Morgen meist stärker bewölkt, vormittags noch etwas Regen möglich. Temperaturanstieg auf 19 bis 22 Grad.

Kurz nach 7:30. Hi, guten Morgen. Hier ist Ella, gleich mit dem nächsten Ella-Event-Tipp. Vorher bringen wir uns aber ganz entspannt in die neue Woche mit einem der spannendsten Acts der Londoner Crossover-Szene. Das Grammy-prämierte Produzentenduo mischt Jazz-Tradition mit modernen Hip-Hop und Afro-Beats. Hier sind die Blue Lab Beats mit Blue Lotus auf Ella. Für den besten Jazz, Soul und Blues.

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Die US-amerikanische Soul- und Funkband Maze war das, rund um Frontmann Frankie Beverly mit Silky Soul. Guten Morgen, hier ist Ella und jetzt haben wir einen wirklich coolen Ella-Event-Tipp für heute Abend im Zigzag Jazz Club in Schöneberg. Ab 19.30 Uhr präsentieren sich dort bei den Jib Sessions die spannendsten Nachwuchstalente des Jazz-Instituts Berlin. Mit dabei ist heute das preisgekrönte internationale Lab-Trio sowie das spannende Projekt Gengar rund um den Kontrabassisten Tino Ribeiro. Vorbeischauen lohnt sich definitiv, wenn du die Zukunft des Jazz live erleben willst. 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

Die einzigartige Nina Simone mit ihrer grandiosen Version von Mr. Bojangles. Gleich 8 Uhr, Zeit für die wichtigsten Nachrichten aus Berlin, Brandenburg, Deutschland und der Welt. Die Zeit bis dahin nutzen wir für richtig gute Musik. Hier ist Soul Paradise mit Living Our Age auf Ella. 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
6: Ich bin Silke Rech. Berlins regierender Bürgermeister Wegner hat die Bundesregierung zu schnellen Reformen aufgefordert. Der CDU-Politiker sprach von einer nationalen Kraftanstrengung, um das Vertrauen der Menschen zurückzugewinnen. Gleichzeitig warnte er davor, die Länder finanziell stärker zu belasten. Auch eine Erhöhung der Mehrwertsteuer lehnt Wegner ab und fordert stattdessen spürbare Entlastungen für die Bürger. Die Gemeinde Note Urstromtal bittet wegen der starken Ausbreitung des Eichenprozessionsspinners um Unterstützung von Kreis und Land. Nach Angaben des Bürgermeisters sind hunderte Eichen befallen, die Bekämpfung überfordert die Kommune finanziell. Auch in mehreren Parks in Potsdam und Berlin wird vor den Raupen gewarnt, deren Brennhaare gesundheitliche Beschwerden

0: Raketenangriffe mit israelischen Militäraktionen im Libanon. Die USA versuchen unterdessen, beide Seiten zu einer Rückkehr an den Verhandlungstisch zu bewegen. Timo Wiesner, Redaktion.
1: Vor der Küste der Philippinen hat sich ein schweres Erdbeben der Stärke 7,8 ereignet. Für mehrere Küstengebiete wurde eine Tsunami-Warnung ausgegeben. Nach ersten Berichten kamen mindestens 5 Menschen ums Leben. Zahlreiche Gebäude wurden beschädigt oder zerstört. Auch mehrere Nachbarländer warnten vor möglichen Tsunami-Wellen. Alexander Zverev hat die French Open gewonnen und damit Tennisgeschichte geschrieben. Der Hamburger setzte sich im Finale von Paris gegen den Italiener Flavio Cobolli in 5 Sätzen durch und holte den ersten deutschen Grand-Slam-Titel im Männereinzel seit 30 Jahren. Er sagte im ZDF:
2: Ja, sehr viel. Für mich bedeutet es, glaube ich, noch mehr, der erste männliche Sieger zu sein hier in Paris und hier in Roland Garros.
1: Für Zverev ist es der bisher größte Erfolg seiner Karriere. Die aktuellen Temperaturen in Berlin am Alex und am Funkturm 16 Grad, in Potsdam am Stadtschloss 17. Heute wolkig, aber trocken. Höchsttemperatur 23 bis 26 Grad. Morgen meist stärker bewölkt, vormittags noch etwas Regen möglich. Temperaturanstieg auf 19 bis 22 Grad.
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Start in den Montag. Ich freue mich, dass wir dabei sein dürfen. Heute ist der 8. Juni. Das bedeutet, in genau einem Monat ist der letzte Schultag vor den Sommerferien. Und wir müssen dringend über den Juli sprechen, denn da findet Großes statt hier in Berlin für uns Jazzfans. Ich erzähle euch gleich, worum es geht. Direkt nach Olivia Dean und Joe Sample mit Spellbound auf Ella für den besten Jazz, Soul und Blues.

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Guten Morgen. Es geht auf 8:30 zu. Gleich die Nachrichten für Berlin und Brandenburg. Bis dahin einer der einflussreichsten US-amerikanischen Jazz-Trompeter. Hier ist Lee Morgan mit D-Lord auf Ella für den besten Jazz, Soul und Blues.

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3: Ich bin Silke Reich. Deutschland, Frankreich, Großbritannien und die Ukraine fordern Russland zu einer sofortigen Waffenruhe auf. Außerdem soll es Verhandlungen über ein Ende des Krieges geben. Zunächst einmal zeigen die vier Staaten mit ihrer gemeinsamen Erklärung Geschlossenheit. Sie machen deutlich, dass es aus ihrer Sicht nur dann ernsthafte Friedensverhandlungen geben kann, wenn die Kämpfe vorher eingestellt werden. Gleichzeitig betonen sie, dass die Ukraine auch langfristig abgesichert werden muss. Deshalb sprechen sie von Sicherheitsgarantien und wollen die bestehenden Sanktionen gegen Russland vorerst beibehalten. Wichtig ist außerdem, dass Europa und die USA nach dem Willen der Beteiligten aktiv an möglichen Verhandlungen mitwirken sollen. Ob es tatsächlich zu Gesprächen kommt, hängt nun vor allem davon ab, ob Moskau bereit ist, auf diese Forderungen einzugehen. Und auch darüber spricht Deutschland heute. Nach dem tödlichen Angriff auf einen Zugbegleiter Anfang Februar verstärkt die Deutsche Bahn ihre Sicherheitsmaßnahmen. Heute stellt DB Regio in Frankfurt erste Ergebnisse von Pilotprojekten vor. Dabei geht es unter anderem um den Einsatz von Bodycams sowie Trainings zur Selbstbehauptung für Zugbegleiterinnen und Zugbegleiter.
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3: Ein Zeuge hat am Samstag in Berlin eine Person festgehalten, die Steine von einer Brücke auf die Stadtautobahn getreten haben soll. Die Polizei nahm die 73-jährige Person vorläufig fest und ermittelt nun wegen mehrerer Straftaten. Das Spargelfest in Belitz hat einen Besucherrekord aufgestellt. Laut Stadt waren am Wochenende rund 64.000 Menschen in der Brandenburger Spargelmetropole. Dutzende Simpson-Fans haben in einer Kirche bei Frankfurt an der Oder einen besonderen Gottesdienst gefeiert. Dabei standen die Kult-Mopeds sogar neben dem Altar. Anschließend gab es einen Segen für Fahrer und Fahrzeuge. Die Füchse Berlin haben ihr letztes Saisonspiel in der Handball-Bundesliga gegen Flensburg-Handewitt gewonnen. Die Berliner beenden die Spielzeit als Vizemeister und sind erneut für die Champions League qualifiziert. Die aktuellen Temperaturen in Berlin am Alex und am Funkturm 16 Grad, in Potsdam am Stadtschloss 17. Heute wolkig, aber trocken. Höchsttemperatur 23 bis 26 Grad. Morgen meist stärker bewölkt, vormittags noch etwas Regen möglich. Temperaturanstieg auf 19 bis 22 Grad.

Eine Leonard Cohen Coverversion war das von Madeleine Peru, Dance Me to the End of Love. Wir bringen dich ganz entspannt und ohne Stress in die neue Woche mit brandneuem Soul aus diesem Jahr. Der US-amerikanische Sänger, Pianist und Songwriter Jared Lawson, If We Pretend auf Ella, für den besten Jazz, Soul und Blues.

Guten Morgen, hier ist Ella und wir feiern an dieser Stelle ein Geburtstagskind der Soul- und Pop-Geschichte, das heute seinen 66. Geburtstag feiert, Mick Hucknall. Geboren am 8. Juni 1960 in Manchester, fasziniert dieser Mann seit Jahrzehnten mit einer der markantesten und gefühlvollsten Stimmen Großbritanniens. Als rothaariger Frontmann und kreativer Kopf von Simply Red hat er Welthits für die Ewigkeit geschaffen. Und er liefert bis heute großartige Konzerte, erst letzten Oktober live in Berlin. Ich bin immer noch begeistert von diesem Konzert. Wir schicken ganz herzliche Geburtstagsgrüße an Mick Hucknall und wenn du heute auch Geburtstag hast, herzlichen Glückwunsch und alles Liebe vom ganzen Ella-Team. Weiter geht's mit Sergio Mendes und Brazil 66 auf Ella für den besten Jazz Soul.

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1: Mitreißender Jazzpop von Jamie Cullum mit seinem großen Hit These Are The Days. Vor den 9 Uhr Nachrichten jetzt Parlor Greens mit Eat Your Greens auf Ella. Einen schönen guten Morgen.

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4: Ich bin Silke Rech. Berlins regierender Bürgermeister Wegner hat die Bundesregierung zu schnellen Reformen aufgefordert. Der CDU-Politiker sprach von einer nationalen Kraftanstrengung, um das Vertrauen der Menschen zurückzugewinnen. Gleichzeitig warnte er davor, die Länder finanziell stärker zu belasten. Auch eine Erhöhung der Mehrwertsteuer lehnt Wegner ab und fordert stattdessen spürbare Entlastungen für die Bürger. Die Gemeinde Note Urstromtal bittet wegen der starken Ausbreitung des Eichenprozessionsspinners um Unterstützung von Kreis und Land. Nach Angaben des Bürgermeisters sind hunderte Eichen befallen, die Bekämpfung überfordert die Kommune finanziell. Auch in mehreren Parks in Potsdam und Berlin wird vor den Raupen gewarnt, deren Brennhaare gesundheitliche Beschwerden auslösen können. Der Konflikt zwischen Israel und Iran ist erneut deutlich eskaliert. Erstmals seit Beginn der Waffenruhe im April hat der Iran wieder Raketen auf Israel abgefeuert.
5: Nach Angaben des israelischen Militärs wurden die meisten Geschosse abgefangen. Als Reaktion griff Israel in der Nacht militärische Ziele im Westen und im Zentrum des Irans an. Teheran begründete die Raketenangriffe mit israelischen Militäraktionen im Libanon. Die USA versuchen unterdessen, beide Seiten zu einer Rückkehr an den Verhandlungstisch zu bewegen. Timo Wiesner, Redaktion.
4: Vor der Küste der Philippinen hat sich ein schweres Erdbeben der

0: Der Hamburger setzte sich im Finale von Paris gegen den Italiener Flavio Cobolli in 5 Sätzen durch und holte den ersten deutschen Grand-Slam-Titel im Männereinzel seit 30 Jahren. Er sagte im ZDF,
1: ja, sehr viel. Für mich bedeutet es, glaube ich, noch mehr, der erste männliche Sieger zu sein hier in Paris und hier in Roland Garros.
0: Für Zverev ist es der bisher größte Erfolg seiner Karriere. Die aktuellen Temperaturen in Berlin am Alex und am Funkturm 16 Grad, in Potsdam am Stadtschloss 17. Heute wolkig, aber trocken. Höchsttemperatur 23 bis 26 Grad. Morgen meist stärker bewölkt, vormittags noch etwas Regen möglich. Temperaturanstieg auf 19 bis 22 Grad.
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Hi, ich bin Chris Hedrich. Schön, dass du uns auch in deinen Montagvormittag mitnimmst. Wir liefern den passenden, entspannten Soundtrack für die Arbeit oder das Homeoffice. Dafür sorgt jetzt eine absolute Legende an der Trompete mit einem unendlich melancholischen Stück Jazzgeschichte, das Ende der 50er Jahre aufgenommen und 1998 neu aufgelegt wurde. Hier ist Miles Davis mit It Never Entered My Mind auf Ella für den besten Jazz, Soul und Blues.

0: Das klingt wie aus den 70ern, ist aber ganz aktueller Sound. Winter mit Calling You Tonight. Guten Morgen, hier ist Ella. Heute am Montag, den 8. Juni, feiert Nancy Sinatra 86. Geburtstag. Die älteste Tochter von Frank Sinatra hat mit Hymnen wie These Boots Are Made for Walking,
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0: oder dem legendären James Bond-Klassiker You Only Live Twice. Weltweite Erfolge gefeiert und bewiesen, dass sie künstlerisch durchaus in den riesigen Fußstapfen ihres Vaters stehen konnte. Jetzt auf der Playlist Astro Gilberto mit The Girl from Ipanema auf Ella.

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Die habt ihr sofort erkannt, oder? Unverkennbar die Stimme von Peter Cetera. Chicago war das mit No Tell Lover. Es geht auf 9:30 zu am Montagmorgen. Gleich die wichtigsten Nachrichten für Berlin und Brandenburg. Vorher hören wir eine der faszinierendsten neuen Stimmen des traditionellen Jazz für ihr fantastisches Album Linger a While. Aus dem Jahr 2022 wurde sie völlig zu Recht direkt mit 2 Grammys ausgezeichnet. Hier ist Samara Joy mit You Stepped Out of a Dream auf Ella. 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
6: Ich bin Silke Reich. Deutschland, Frankreich, Großbritannien und die Ukraine fordern Russland zu einer sofortigen Waffenruhe auf. Außerdem soll es Verhandlungen über ein Ende des Krieges geben. Zunächst einmal zeigen die vier Staaten mit ihrer gemeinsamen Erklärung Geschlossenheit. Sie machen deutlich, dass es aus ihrer Sicht nur dann ernsthafte Friedensverhandlungen geben kann, wenn die Kämpfe vorher eingestellt werden. Gleichzeitig betonen sie, dass die Ukraine auch langfristig abgesichert werden muss. Deshalb sprechen sie von Sicherheitsgarantien und wollen die bestehenden Sanktionen gegen Russland vorerst beibehalten. Wichtig ist außerdem, dass Europa und die USA nach dem Willen der Beteiligten aktiv an möglichen Verhandlungen mitwirken sollen. Ob es tatsächlich zu Gesprächen kommt, hängt nun vor allem davon ab, ob Moskau bereit ist, auf diese Forderungen einzugehen. Und auch darüber spricht Deutschland heute. Nach dem tödlichen Angriff auf einen Zugbegleiter Anfang Februar verstärkt die Deutsche Bahn ihre Sicherheitsmaßnahmen. Heute stellt DB Regio in Frankfurt erste Ergebnisse von Pilotprojekten vor. Dabei geht es unter anderem um den Einsatz von Bodycams sowie Trainings zur Selbstbehauptung für Zugbegleiterinnen und Zugbegleiter.
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6: Ein Zeuge hat am Samstag in Berlin eine Person festgehalten, die Steine von einer Brücke auf die Stadtautobahn getreten haben soll. Die Polizei nahm die 73-jährige Person vorläufig fest und ermittelt nun wegen mehrerer Straftaten. Das Spargelfest in Belitz hat einen Besucherrekord aufgestellt. Laut Stadt waren am Wochenende rund 64.000 Menschen in der Brandenburger Spargelmetropole. Dutzende Simpsons-Fans haben in einer Kirche bei Frankfurt an der Oder einen besonderen Gottesdienst gefeiert. Dabei standen die Kult-Mopeds sogar neben dem Altar. Anschließend gab es einen Segen für Fahrer und Fahrzeuge. Die Füchse Berlin haben ihr letztes Saisonspiel in der Handball-Bundesliga gegen Flensburg-Handewitt gewonnen. Die Berliner beenden die Spielzeit als Vizemeister und sind erneut für die Champions League qualifiziert. Die aktuellen Temperaturen in Berlin am Alex und am Funkturm 16 Grad, in Potsdam am Stadtschloss 17. Heute wolkig, aber trocken. Höchsttemperatur 23 bis 26 Grad. Morgen meist stärker bewölkt, vormittags noch etwas Regen möglich. Temperaturanstieg auf 19 bis 22 Grad.

Kurz nach 9:30 am Montag. Einen schönen Vormittag wünschen wir euch. Gleich habe ich ein paar Ella-Event-Tipps für heute Abend. Jetzt aber erstmal brandneuer Soul von einer der stärksten neuen Stimmen Großbritanniens. Hier ist Mika Miller mit A Little More Time for Love auf Ella für den besten Jazz, Soul und Blues.

Hi, guten Morgen, hier ist Ella und wir schauen jetzt mal, was heute Abend in Sachen Live Jazz, Soul und Blues in Berlin geboten ist. Im Zigzag Jazz Club in Schöneberg präsentieren sich bei der Jib Session spannende Nachwuchstalente des Jazz-Instituts Berlin. Diesmal dabei das preisgekrönte Lab Trio und das spannende Projekt Gengar. Start ist um 19.30 Uhr. Live-Musik direkt am Tresen in klassischer Bar-Atmosphäre bietet die Nightly Jam Session in der The Head Bar, nähe Bahnhof Zoo. Da geht's um 21 Uhr los und im Room 16 in Pankow gibt's ab 20 Uhr energiegeladenen Blues mit der fünfköpfigen Band No Sugar Mamas. Die geben klassischen Blues eine eigene weibliche Note. 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

Guten Morgen, hier ist Ella, ich bin Chris Hedrich. Hier übernimmt ab 10 Uhr mein Kollege Erik Sommer und begleitet euch durch den Montagvormittag. Ich hoffe, ich konnte euch beim Start in den Tag ein bisschen helfen und freue mich schon auf morgen früh. Ab 6 erwarte ich euch. Bye, bye.

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5: Ich bin Silke Rech. Vor dem Berliner Verwaltungsgericht wird heute über eine Klage zur Krankenhausfinanzierung verhandelt. Dabei geht es um die Frage, ob das Land Berlin den Klinikkonzern Vivantes mit Ausgleichszahlungen in Milliardenhöhe bevorzugt hat. Geklagt hat das DRK-Klinikum Köpenick stellvertretend für zahlreiche private und frei gemeinnützige Krankenhäuser. Sie sehen in den Zahlungen einen Verstoß gegen den Grundsatz der Gleichbehandlung. In Potsdam beginnt heute die zweite Brandenburger Startup Week. Gründerinnen und Gründer tauschen sich dort über neue Ideen, Fördermöglichkeiten und Kontakte zu Investoren aus. Geplant sind Vorträge, Workshops und Diskussionsrunden mit Partnern aus Wirtschaft und Wissenschaft. Die Spannungen im Nahen Osten haben sich erneut verschärft. Erstmals seit der Waffenruhe Anfang April haben sich Israel und der Iran wieder direkt angegriffen.
6: Zunächst feuerte der Iran Raketen auf Israel ab. Nach Angaben der israelischen Armee wurden alle Geschosse abgefangen. Israel reagierte darauf mit Luftangriffen auf Ziele im Westen und im Zentrum des Irans. Teheran begründete den Raketenangriff mit den jüngsten israelischen Luftschlägen auf Vororte der libanesischen Hauptstadt Beirut. Noah Ulrich, Redaktion.
5: Die Ölpreise sind nach der jüngsten Eskalation im Nahen Osten deutlich gestiegen. Ein Barrel der Nordseesorte Brent kostete am Morgen rund 97 US-Dollar. Das sind etwa 4% mehr als Ende vergangener Woche. Experten begründen den Anstieg mit Sorgen über mögliche Auswirkungen auf die weltweite Ölversorgung. Bereits zu Beginn des Jahres hatte der Konflikt in der Region die Preise zeitweise auf mehr als 120 Dollar pro Barrel steigen lassen. Der Deutsche Landkreistag hat die angespannte Finanzlage vieler Kommunen beklagt. Präsident Brötel sagte der ARD vor einem Treffen mit Spitzenpolitikern in Berlin, Städte, Gemeinden und Landkreise stünden wegen hoher Defizite zunehmend unter Druck. Förderungen für Kulturvereine und den Nahverkehr seien

0: Morgen meist stärker bewölkt, vormittags etwas Regen möglich. Temperaturanstieg auf 19 bis 22 Grad.
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Montag heute, ne? Wie lange ist es her, dass wir einen Montag hatten? Bestimmt eine Woche. Höchste Zeit, das zu feiern. Das machen wir hier bei Ella. Fühl den besten Jazz, Soul und Blues. In den kommenden 4 Stunden die schönsten Stücke aus dem Jazz, Soul und Blues für einen Montag. Gut, sie würden auch an einem Dienstag gut klingen, aber den haben wir, glaube ich, morgen erst wieder. Ich freue mich auf die Festivitäten in den kommenden 4 Stunden. Erik Sommer bin ich. Auf geht's.

0: legt die Kniffelkarten und die UNO-Würfel weg vom Wochenende. Der Ernst der Woche ist da. Wir haben einiges zu tun hier auf Ella heute. 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You know, that's what all the people say. 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Ansonsten habe ich heute natürlich wieder neue, junge Musik für euch. Gemeinsam mit Paolo Morello vom Jazz-Institut Berlin stellen wir hier wie jeden Montag ein neues Mitglied von Ella's Next Generation vor. Ein junges Talent aus der Berliner Jazz-, Soul- und Blues-Szene um 22:15, also in zwei Stunden. Ich bin sehr gespannt. Ich weiß noch nicht, wen Paolo diesmal mitgebracht hat. Außerdem haben wir Gäste in dieser Woche, die ich euch vorstellen möchte. Wir haben ganz viel neue Musik, tolle Konzerte, einiges los. Also ich freue mich sehr drauf auf den gemeinsamen Vormittag und jetzt erstmal auf Sie bei hier.
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0: Bei Musik wie dieser hier fällt es uns wirklich leicht, der zuvor erklungenen Aufforderung hier auf Ella gerecht zu werden. Ich spüre nochmal zurück.
1: Den Sommer.
0: Und mit Lou Rawls geht das ganz gut. Dem Sänger, der seine Musik selbst einmal so beschrieben hat, als Reise vom Blues über den Jazz und Soul bis hin zum Pop. Und zumindest die ersten drei Viertel sind ja damit prädestiniert für uns hier auf Ella. Ich freue mich auf den gemeinsamen Vormittag. Und das Gute nach so einem Montag ist ja, morgen ist schon Dienstag.

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Billie Holiday hat nur bedingt gut aufgepasst in Steinkunde, als sie gesagt hat, dass Gibraltar und die Rockies aus Ton seien. They are only made of clay. Aber gut, sie war mit anderen Dingen beschäftigt. Schön singen zum Beispiel. Außerdem reimt sich Clay so gut auf Our Love is Here to Stay. Gehört auf Ella, fühl den besten Jazz, Soul und Blues, 68 Jahre alt, meine Güte, ist dieser Song, ist diese Aufnahme und aus diesem Zustand, dieser Aufnahme springen wir jetzt 68 Jahre in die Zukunft und landen, ach, heute bei Ella, fühl den besten Jazz, Soul und Blues mit frischer Musik aus Großbritannien. Isco heißt der sehr talentierte New Soul Musikproduzent mit seinem Stück Wonder Love.

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1: 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Und wir hier von Ella machen in diesem Sommer ziemlich deutlich, wo die Welt des Jazz zu Hause ist.
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Wer sehr gut aufgepasst hat in den vergangenen knapp 60 Minuten hier auf Ella, der wird mitbekommen haben, dass wir zunächst Musik hörten von John Coltrane und später dann auch von Billie Holiday. Und das war so schön, da wollen wir uns gleich dran erinnern. Das macht er jetzt. Gil Scott-Heron erinnert an Lady Day und John Coltrane auf Ella.

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7: Ich bin Silke Rech. Vor dem Berliner Verwaltungsgericht wird heute über eine Klage zur Krankenhausfinanzierung verhandelt. Dabei geht es um die Frage, ob das Land Berlin den Klinikkonzern Vivantes mit Ausgleichszahlungen in Milliardenhöhe bevorzugt hat. Geklagt hat das DRK-Klinikum Köpenick stellvertretend für zahlreiche private und frei gemeinnützige Krankenhäuser. Sie sehen in den Zahlungen einen Verstoß gegen den Grundsatz der Gleichbehandlung. In Potsdam beginnt heute die zweite Brandenburger Startup Week. Gründerinnen und Gründer tauschen sich dort über neue Ideen, Fördermöglichkeiten und Kontakte zu Investoren aus. Geplant sind Vorträge, Workshops und Diskussionsrunden mit Partnern aus Wirtschaft und Wissenschaft. Die Spannungen im Nahen Osten haben sich erneut verschärft. Erstmals seit der Waffenruhe Anfang April haben sich Israel und der Iran wieder direkt angegriffen.
8: Zunächst feuerte der Iran Raketen auf Israel ab. Nach Angaben der israelischen Armee wurden alle Geschosse abgefangen. Israel reagierte darauf mit Luftangriffen auf Ziele im Westen und im Zentrum des Irans. Teheran begründete den Raketenangriff mit den jüngsten israelischen Luftschlägen auf Vororte der libanesischen Hauptstadt Beirut. Noah Ulrich, Redaktion.
7: Die Ölpreise sind nach der jüngsten Eskalation im Nahen Osten deutlich gestiegen. Ein Barrel der Nordseesorte Brent kostete am Morgen rund 97 US-Dollar. Das sind etwa 4% mehr als Ende vergangener Woche. Experten begründen den Anstieg mit Sorgen über mögliche Auswirkungen auf die weltweite Ölversorgung. Bereits zu Beginn des Jahres hatte der Konflikt in der Region die Preise zeitweise auf mehr als 120 Dollar pro Barrel steigen lassen. Der Deutsche Landkreistag hat die angespannte Finanzlage vieler Kommunen beklagt. Präsident Brötel sagte der ARD vor einem Treffen mit Spitzenpolitikern in Berlin, Städte, Gemeinden und Landkreise stünden wegen hoher Defizite zunehmend unter Druck. Förderungen für Kulturvereine und den Nahverkehr seien vielerorts gefährdet. Brötel forderte deshalb eine stärkere finanzielle Unterstützung der Kommunen. Die aktuellen Temperaturen in Berlin am Alex und am Funkturm 19 Grad, in Potsdam am Stadtschloss 20. Heute wolkig, aber trocken. Höchsttemperatur 23 bis 26 Grad. Morgen meist stärker bewölkt, vormittags etwas Regen möglich. Temperaturanstieg auf 19 bis 22 Grad.
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Galaxy Defender. Ja, dieses Will Smith-Stück hat seinen Ursprung bei Patrice Rushen her. Forget Me Nots auf Ella. Aus diesem Stück hat Will Smith das Sample genommen und daraus seinen Man in Black Welthit geschrieben. Hier ist Ella, fühl den besten Jazz, Soul und Blues jetzt mit einem echten Welthit. 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

0: dein.
1: Na, mach das mal besser nicht. Sonst könnte ich deine und eure Aufmerksamkeit, geschätzte Hörerschaft von Ella, fühl den besten Jazz, Soul und Blues, jetzt nicht auf eine mehr als 90 Jahre alte Aufnahme des später dann Nina Simone Hits My Baby Just Cares For Me lenken.
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1: Wenn man's weiß, hört man's auch. Das ist das gleiche Stück, ist aus dem Jahr 1930 ist das ursprünglich. My baby just cares for me. Noch damals in einer ganz anderen Melodie, aber der Text ist schon der gleiche. Wo hört man das aber noch? In diesem originären Sound, wo der Swing noch nicht so richtig erfunden war und die Musik aber schon schwupste, wie Max Rabe das immer wieder gesagt. Ich kann euch sagen, wo ihr das hört. Heute Abend im Schlossparktheater. Da spielt nämlich das Salonorchester Berlin und bringt eben all diese frühen Originalversionen der späteren Jazz-Standards zu Gehör. Unter anderem eben auch My Baby Just Cares For Me, aber auch so Stücke wie Just a Gigolo, The Summer Wind. All die Stücke eben in dieser originären Version. Heute Abend im Schlossparktheater. 20 Uhr geht's los. Auf der Bühne 15 Musikerinnen und Musiker des Salonorchesters, dazu Sängerinnen und Sänger und ein Tanzduo. Da wird also das große Parkett nochmal verlegt. Heute Abend im Schlossparktheater. Viel Spaß, wenn ihr hingeht. Große Empfehlung. Und damit unsere Ohren sich jetzt nochmal an die uns bekannte Version erinnern, jetzt Nina Simone mit My Baby Just Cares For Me. 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

Ja, das stimmt natürlich absolut gar nicht. Also Mavis Staples war nicht Son of a Preacher Man, sondern Tochter eines Gospelsängers. Aber gesungen war trotzdem schön. Hier auf Ella für den besten Jazz, Soul und Blues. Jetzt mit Musik von Peggy Lee. Ihr Vater war übrigens bei der Bahn angestellt und kam aus Skandinavien, weshalb der bürgerliche Name von Peggy Lee Norma Dolores Ekström ist. Ja, und mit dem Namen arbeitest du auch eher bei der Bahn als im Showgeschäft. 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

Schöner hat eine Oboe nie geklungen als bei It Was a Very Good Year. Na gut, und außerdem vielleicht als Ente bei Peter und der Wolf von Prokofjew. Hier ist Ella mit Erik Sommer. Hi.

Gleich ist wieder Montag um 11:45. Oder andersrum. Jedenfalls stellen wir euch gleich um 11:45 wie jeden Montag ein neues Mitglied aus Ella's Next Generation vor. Paolo Morello kommt dafür hier gleich wieder zu mir ins Studio, der künstlerische Direktor des Jazz-Instituts Berlin. Denn wir möchten euch diese jungen Talente, die in den Clubs, die hier in der Stadt unterwegs sind, näher und zu Gehör bringen, weil sie sind wirklich wahnsinnig gut. Es macht großen Spaß, hier jede Woche ein neues Talent aufzustöbern und es dann auch wirklich wachsen zu sehen. Viele von den Mitgliedern von Ella's Next Generation aus den vergangenen Wochen und Monaten haben mittlerweile schon Preise gewonnen, sind in ganz Europa unterwegs. Von daher können wir sehr gespannt sein, was da gleich und wer da gleich um 11:45 auf uns wartet. Dann Ella's Next Generation hier mit frischer Musik aus der Berliner Szene. Und vorher Musik von einer, die vor wenigen Jahren auch noch komplett unbekannt war. Und jetzt einer der größten neuen aufstrebenden Jazzstars der Welt ist Lofi. Jetzt mit dem Philharmonia Orchestra Let You Break My Heart Again. Na unbedingt, los geht's.

auch verrückt. Da musste in den 1960er Jahren eine amerikanische Rock-Pop-Band kommen, namentlich The Buckinghams, sehr amerikanischer Name, um aus einem Jazz-Standard-Instrumentalstück eins mit Text zu machen, das dann nicht mehr von Rock, sondern von Jazzsängern gesungen wurde. Mercy, Mercy, Mercy im Original von Joe Savinul und Kenball Adderley. Dann Dank der Buckinghams mit Text, der von ihr hier fulminant gesungen wurde. Nancy Wilson auf Ella.

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7: Ich bin Selke Rech. Mit einem Großeinsatz ist die Berliner Polizei in der Nacht gegen mögliche illegale Waffenbestände vorgegangen. Dabei wurden mehrere Objekte durchsucht und zahlreiche Personen kontrolliert. Waffen fanden die Ermittler nach bisherigen Angaben nicht. Allerdings stellten die Beamten unter anderem gefälschte Ausweisdokumente, unerlaubten Wasserpfeifentabak und weitere Verstöße fest. In Oberkrämer im Landkreis Oberhavel hat die Polizei einen 11-Jährigen am Steuer eines Autos gestoppt. Nach Angaben der Beamten sollte der Junge seinen Vater zur Tankstelle fahren, damit dieser Alkohol kaufen konnte. Der 36-Jährige saß auf dem Beifahrersitz und hatte seinen Sohn fahren lassen, weil er selbst bereits Alkohol getrunken hatte. Gegen den Vater wurde ein Strafverfahren eingeleitet. Die Lage im Nahen Osten spitzt sich erneut zu. Israel und der Iran greifen sich erstmals seit der Waffenruhe im April wieder gegenseitig an.
8: Der Iran feuerte nach eigenen Angaben Raketen auf Israel ab. Israel reagierte mit Luftangriffen auf Ziele im Iran. Berichte über Verletzte gibt es bislang nicht. Beobachter warnen vor einer weiteren Eskalation des Konflikts. Auch die Ölpreise sind infolge der Angriffe deutlich gestiegen. Timo Wiesner, Redaktion.
7: Nach einem Brand in einem Umspannwerk sind in Reutlingen noch immer viele Haushalte ohne Strom. Der Netzbetreiber spricht von Hinweisen auf mögliche Brandstiftung, die Polizei ermittelt. Der Vorfall erinnert an mehrere Anschläge auf die Stromversorgung in Berlin im vergangenen Jahr. Insgesamt waren in Reutlingen rund 20.000 Kunden betroffen. Nach dem Zusammenbruch von Dänemarks Fußballnationalspieler Christian Eriksen gibt es vorsichtige Entwarnung. Der 34-Jährige war gestern beim Testspiel gegen die Ukraine plötzlich auf dem Platz kollabiert. Nach Angaben des dänischen Teamarztes geht es Eriksen inzwischen gut. Er sei bei seiner Familie und könne das Krankenhaus voraussichtlich bald verlassen. Die Ursache des Vorfalls wird weiter untersucht. Die aktuellen Temperaturen in Berlin am Alex und am Funkturm 23 Grad, ebenso in Potsdam am Stadtschloss. Heute wolkig, aber trocken. Höchsttemperatur 23 bis 26 Grad. Morgen meist stärker bewölkt, vormittags etwas Regen möglich. Temperaturanstieg auf 19 bis 22 Grad.
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künstlerisch gesehen eben zwei Dinge interessant. Dann, wenn sie anfängt und dann, wenn sie geht. Daryl Hall und John Oates haben sich für Letzteres entschieden. She's Gone auf Ella, fühl den besten Jazz. Soul und Blues, ich hoffe, wir entscheiden uns für das in der Kunst nicht so spannende, aber im Leben so viel schönere Mittelding, nämlich die Liebe, wenn sie einfach da ist. Ich bin's noch und ihr hoffentlich auch. Wie schön.

0: Es ist Montag, es ist 12:15, es ist Zeit für
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0: Und er sitzt mir gegenüber. Grüß dich, Paolo. Hallo.
2: Hi, Erik. Schön, wieder hier zu sein.
0: Du hast Musik mitgebracht aus der jungen Berliner Jazz-, Soul- und Blues-Szene vom Jazz-Institut Berlin. Dieses Mal ein Alumni.
2: So ist es. Oren Lebanon, der hat bei mir Gitarre studiert, mhm, und hat auch Komposition studiert. Ist, glaube ich, jetzt seit einem Jahr fertig. Hervorragender Komponist und auch Gitarrist.
0: Das war auch tatsächlich dein Student, ja?
2: Der hat auch bei mir studiert, ja.
0: Genau. Was war der für, war der fleißig?
2: Der musste gar nicht so fleißig sein, weil der sowieso schon so gut gespielt hat. Aber er war auch fleißig natürlich, ja.
0: Davon können wir uns jetzt gleich selbst überzeugen, wie gut er spielt, denn am Freitag kam ein neues Stück von ihm raus.
2: Richtig, und besonders hervorzuheben ist hier, dass er alle Instrumente selber eingespielt hat. Finde ich echt toll und auch einen Song komponiert. Der Song heißt Schukschak, das ist hebräisch und heißt Wurde geschüttelt.
0: Schukschak, also jetzt von Oren Lebanon mitgebracht, von Paolo Morello hier zu Ella's Next Generation. Danke dir, Paolo, fürs Mitbringen.
2: Danke, freut mich.

alle Instrumente in diesem Stück hat ein Mann eingespielt. Oren Levanon, sein Name. Wir durften ihn kennenlernen in dieser Woche bei Ella's Next Generation. Shukshak hieß das Stück, was wir gerade gehört haben. Hebräisch in etwa so viel wie geschüttelt, nicht gerührt. Mehr Infos zu Oren Levanon und seiner Musik findet ihr auch bei uns auf Instagram oder auf unserer Internetseite auf ellaradio.de. Schönen Montag.

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Sunnen and Funnen, Spaß in der Sonne. Und wenn wir uns diese Woche so anschauen, ist das heute noch am ehesten möglich in Berlin und Potsdam. Drum machen wir das doch noch. Hier ist Ella für den besten Jazz, Soul und Blues. Genießt den Montag, Vormittag, Mittag, die Mittagspause, wo auch immer ihr gerade seid. Genießt es. Wir sind bei euch mit der sonnigsten Musik, die unsere Musikredaktion an diesem Montag auftreiben konnte. Jetzt Brad Milder und Chris Thyle, Colorbars.

das ist der Sound von Ella. Fühl den besten Jazz, Soul und Blues, All I Need von Air und Beth Hirsch. Ich freue mich sehr auf Studiobesuch. Morgen bei mir zu Gast, eine ganze Stunde hier im Ella-Studio, Savannah Hauskeller.

Savannah Hauskeller, Berliner Jazz-Cellistin und Sängerin und auch eine dieser Musikerinnen, von denen ihr in ein paar Jahren sagen werdet, ja, ich habe sie damals bei Ella gehört, da kannte sie noch keiner. Das geht nämlich jetzt ganz schnell bei ihr. Savannah hat im vergangenen Oktober ihr erstes eigenes Konzert gespielt mit Anfang 20 und jetzt mit Anfang 20 steht sie schon vor dem nächsten wirklich großen Meilenstein. Am Wochenende spielt sie beim Kunstfest in Pankow vor mehreren tausend Menschen. Sie hat nämlich diesen Auftritt dort gewonnen. Beim Gesobau Jazz und Soul Award hat sie abgeräumt, den ersten Preis bekommen in diesem Jahr und Teil dieses Preises ist eben auch der Auftritt beim Kunstfest Pankow vor tausenden Menschen auf der gleichen Bühne, wo am selben Abend noch Leute wie Thorsten Gürz oder Inkognito spielen, darf eben Savannah Hauskeller diese Bühne eröffnen. Wir lernen sie morgen so ein bisschen kennen, die junge Jazzmusikerin, die eine ganz spannende Geschichte hat. Im Kongo geboren, dann dort von einem deutschen Ehepaar adoptiert, mit 4 Jahren nach Deutschland gekommen und seitdem vereint sie auch in ihrer Musik so beide Kulturen, die kongolesische und die deutsche. Das wird, glaube ich, sehr, sehr spannend morgen. Wir lernen die Gewinnerin des diesjährigen Gesobau Jazz und Soul Awards kennen hier auf Ella. Savannah Hauskeller, morgen von 12 bis 1 bei mir zu Gast im Studio.

0: Vorhin noch über sie gesprochen, jetzt haben wir sie schon gehört im Radio. Incognito, gemeinsam mit Joy Rose, It's About Time auf Ella. Ja, am Samstag spielt Incognito hier in Berlin auf dem Kunstfest in Pankow auf der Mainstage, Samstagabend um 20 Uhr, für nur 3 Euro Eintritt. Also der schmalste Taler für die größten Weltstars dieses Jazz-Soul-Fusion-Projekts Incognito. Große Empfehlung. Hier ist Ella, kommt gut in die Woche mit uns.
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4: Ich bin Selke Rech. Mit einem Großeinsatz ist die Berliner Polizei in der Nacht gegen mögliche illegale Waffenbestände vorgegangen. Dabei wurden mehrere Objekte durchsucht und zahlreiche Personen kontrolliert. Waffen fanden die Ermittler nach bisherigen Angaben nicht. Allerdings stellten die Beamten unter anderem gefälschte Ausweisdokumente, unerlaubten Wasserpfeifentabak und weitere Verstöße fest. In Oberkrämer im Landkreis Oberhavel hat die Polizei einen 11-Jährigen am Steuer eines Autos gestoppt. Nach Angaben der Beamten sollte der Junge seinen Vater zur Tankstelle fahren, damit dieser Alkohol kaufen konnte. Der 36-Jährige saß auf dem Beifahrersitz und hatte seinen Sohn fahren lassen, weil er selbst bereits Alkohol getrunken hatte. Gegen den Vater wurde ein Strafverfahren eingeleitet. Die Lage im Nahen Osten spitzt sich erneut zu. Israel und der Iran greifen sich erstmals seit der Waffenruhe im April wieder gegenseitig an.
5: Der Iran feuerte nach eigenen Angaben Raketen auf Israel ab. Israel reagierte mit Luftangriffen auf Ziele im Iran. Berichte über Verletzte gibt es bislang nicht. Beobachter warnen vor einer weiteren Eskalation des Konflikts. Auch die Ölpreise sind infolge der Angriffe deutlich gestiegen. Timo Wiesner, Redaktion.
4: Nach einem Brand in einem Umspannwerk sind in Reutlingen noch immer viele Haushalte ohne Strom. Der Netzbetreiber spricht von Hinweisen auf mögliche Brandstiftung, die Polizei ermittelt. Der Vorfall erinnert an mehrere Anschläge auf die Stromversorgung in Berlin im vergangenen Jahr. Insgesamt waren in Reutlingen rund 20.000 Kunden betroffen. Nach dem Zusammenbruch von Dänemarks Fußballnationalspieler Christian Eriksen gibt es vorsichtige Entwarnung. Der 34-Jährige war gestern beim Testspiel gegen die Ukraine plötzlich auf dem Platz kollabiert. Nach Angaben des dänischen Teamarztes geht es Eriksen inzwischen gut. Er sei bei seiner Familie und könne das Krankenhaus voraussichtlich bald verlassen. Die Ursache des Vorfalls wird weiter untersucht. Die aktuellen Temperaturen in Berlin am Alex und am Funkturm 23 Grad, ebenso in Potsdam am Stadtschloss. Heute wolkig, aber trocken. Höchsttemperatur 23 bis 26 Grad. Morgen meist stärker bewölkt, vormittags etwas Regen möglich. Temperaturanstieg auf 19 bis 22 Grad.
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Blue Mitchell hier auf Ella, A Good Humor Man, der Mann mit dem guten Humor. Ich vermute, er hat dieses Stück nicht so genannt, weil er seinen Kollegen, Bandkollegen abends im Backstage immer alte Mediathek-Videos von Dieter Nuhr gezeigt hat. Kommt gut in die neue Woche mit uns. Ich bin Erik Sommer. Hi.

Er ist einer der ganz großen Vorbilder, Michael Bublé, von Dennis van Aassen, dem niederländischen Jazzsänger, der im Moment ja TikTok und Social Media erobert, und zwar eben mit dieser Musik, der alten Crooner-Musik der 60er Jahre, Frank Sinatra, Dean Martin, Sammy Davis Jr. Am Sonntag spielt Dennis van Aassen hier in Berlin im Columbia Theater. Wir von Ella präsentieren das Konzert und ich bringe euch mit rein am Sonntag auf die Ella Gästeliste, indem ihr eine WhatsApp schreibt an die 08000 54 55 56, und ich habe gedacht, ich mache das einfach jetzt gleich. Folgendes: Ihr schreibt schnell eine WhatsApp 08000 54 55 56. Ich wähle eine der Nachrichten aus und rufe sie gleich zurück. Das machen wir nach einem Stück von Dennis van Aassen, und zwar That's Life hier auf Ella. Viel Glück, vielleicht bis gleich.

0: Er hier spielt am Sonntag in Berlin im Columbia Theater. Dennis van Aassen, niederländischer Jazzsänger, der große Crooner der Generation Z. Wir von Ella präsentieren das Konzert und ganz viele von euch wollen hin. Marion könnte hin, die Ella-Hörerin, hat mir eine WhatsApp-Sprachnachricht geschickt an die 08054 55 56, und ich würde sie gern hinschicken, wenn sie denn jetzt ans Telefon geht.
1: Hallo?
0: Hallo Marion, hier ist der Erik von Ella.
1: Erik von, ja, hallo.
0: Hallo.
1: Ich bin erstmal ganz überrascht, hallo.
0: Ja. Ein kurzer Moment überlegen. Du, wo erwische ich dich denn gerade?
1: Gerade bei Ikea.
0: Schön. Gibt's da bei Ikea auch Smokings und Abendkleider zu kaufen?
1: Das glaube ich nun eher weniger.
0: Glaubst du, du könntest denn noch rechtzeitig an die rankommen für das Konzert von Dennis van Aassen?
1: Braucht man das tatsächlich, Smoking und Abendkleid?
0: Nein, das braucht man nicht. Aber ich dachte, ja, wenn die das da schon mal haben. Aber du hast dich bei uns gemeldet, du würdest gern hin, ne? Ja. Wieso denn?
1: Ja. Ich mag die Musik gern und ich habe am Tag davor Geburtstag. Ach. Und es wäre ein schöner Ausklang, wenn ich dann einfach am Tag danach in so ein schönes Konzert gehen könnte.
0: Das trifft sich ganz gut, weil ich habe tatsächlich noch kein Geschenk für dich zum Geburtstag.
1: Aha.
0: Ja, aber habe ich gedacht, vielleicht, Marion, könnte ich dir das einfach stattdessen schenken? Ist das in Ordnung?
1: Ja, das finde ich ganz wunderbar.
0: Sehr gut, dann schicken wir dich plus Begleitung hin am Sonntag zu Dennis von Aassen am Tag nach deinem Geburtstag. Ganz viel Spaß.
1: Das ist ja fantastisch. Vielen, vielen, vielen herzlichen Dank. Da freue ich mich wirklich riesig.
0: Sehr gut. Dann wünsche ich dir jetzt erstmal viel Erfolg weiterhin zwischen Billy und Hüfter. Und dann sehen wir uns am Sonntag bei Dennis. Bis dann, Mario. Tschüss.
1: Danke, danke, danke. Tschüss.
0: Und auch euch schreiben wir gerne auf unsere Ella-Gästeliste für Dennis van Aassen jetzt am Sonntag im Columbia Theater hier in Berlin. Wir von Ella präsentieren das Konzert und schicken euch hin, wenn ihr uns eine WhatsApp-Sprachnachricht schickt und ich dann auch noch antworte. Einfach eine WhatsApp schicken an die 08054 55 56. Viel Glück euch!

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Ach, wie schön. Haben wir Ella-Hörerin Marion gerade eben glücklich gemacht. Sie kommt mit zum Dennis van Aasen-Konzert am Sonntag hier nach Berlin ins Columbia-Theater. Gut, dass sie rangegangen ist in diesem schwedischen Möbelhaus, wo sie gerade war. Schade allerdings, sie hätte ja auch im Gegenzug mich mal fragen können, ob ich auch was haben möchte. Weiß ich nicht. Ein Regal oder zumindest ein Hotdog.

Sade auf Ella, The Sweetest Taboo, das süßeste Tabu ist für mich seit meiner Kindheit Schokoeis, nicht weil es irgendwie verboten ist, sondern weil ich einfach nicht in der Lage bin, Schokoeis zu essen, ohne dass danach mein gesamtes Gesicht und mein gesamter Kleiderschrank auch so aussieht. Nun denn, ich habe Besuch morgen hier bei Ella im Studio, freue mich sehr darauf. Sie bringt, glaube ich, kein Schokoeis mit, deswegen kann sie ganz in Ruhe eine Stunde lang hier, ohne etwas zu befürchten, bei uns im Studio sein. Savannah Hauskeller kommt.

0: Savannah Hauskeller ist eine junge Berliner Jazz-Cellistin und Sängerin, was schon eine sehr interessante Kombi ist. Aber Savannah ist sowieso eine ganz spannende Musikerin, die im Moment kurz vor dem Raketenstart ist. Im vergangenen Oktober hat sie ihr erstes eigenes Konzert überhaupt gespielt und jetzt am Wochenende spielt sie schon vor tausenden Menschen beim Kunstfest in Pankow. 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Und Savannah macht eben den Anfang. Wir lernen sie morgen kennen, sprechen über sie, über ihre Musik, über diese wirklich ja interessante und seltene Kombi zwischen Jazzgesang und Cello. Und oft mehr nicht, nur diese zwei intimen Stimmen über und auf und miteinander. Ich freue mich da sehr drauf. Auf Savannah Hauskeller morgen von 12 bis 1 hier zu Gast bei Ella. Aber ohne Schokoeis, ja?
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Ja, so ist das. Menschen ändern sich. Ich mich auch. Früher hätte ich jetzt gesagt Tschüss. Heute sage ich 3, 4. Das war's für heute Vormittag bei Ella. Fühl den besten Jazz, Soul und Blues. Von mir, ich bin Erik Sommer, raus für heute. Gleich nach 2 übernimmt hier Petra Schwarz die Regler, das Mikrofon, das Studio und überhaupt. Ich freue mich auf morgen und jetzt erstmal auf Stevie Wonder. I wish. Okay.

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5: Ich bin Silke Rech. In Berlin ist die Zahl antimuslimischer Vorfälle deutlich gestiegen. Eine Beratungsallianz dokumentierte im vergangenen Jahr 975 Fälle von Beleidigungen, Diskriminierungen, Bedrohungen und Gewalt. Das sind mehr als 300 Fälle mehr als im Jahr zuvor. Die Organisation spricht von einer besorgniserregenden Entwicklung und geht von einer hohen Dunkelziffer aus. Auf der A2 zwischen Ceesa und Thesen ist ein Lkw-Fahrer bei einem schweren Unfall ums Leben gekommen. Nach ersten Erkenntnissen war er heute Morgen am Stauende auf mehrere Lastwagen aufgefahren. Die Autobahn in Richtung Magdeburg wurde wegen der Bergungsarbeiten für mehrere Stunden gesperrt. Die Polizei ermittelt zur Unfallursache. Die Lage zwischen Israel und dem Iran spitzt sich weiter zu. Nach erneuten gegenseitigen Angriffen hat der Flughafen der iranischen Hauptstadt Teheran den Flugbetrieb bis auf Weiteres eingestellt.
6: Zuvor hatte der Iran Israel mit Raketen angegriffen. Israel reagierte mit Luftschlägen auf Ziele im Iran. International wächst die Sorge vor einer weiteren Eskalation. US-Präsident Trump forderte beide Seiten erneut auf, die Angriffe zu beenden und an den Verhandlungstisch zurückzukehren. Auch die EU rief zu Deeskalation und neuen Verhandlungen auf. Noah Ulrich, Redaktion.
5: Bei einem schweren Erdbeben auf den Philippinen sind mindestens 19 Menschen ums Leben gekommen. Nach Angaben der Behörden wurden zudem mehr als 130 Menschen verletzt. Das Beben der Stärke 7,8 ereignete sich vor der Küste der Insel Mindanao. Mehrere Gebäude stürzten ein, Menschen flohen auf die Straßen. Die Rettungskräfte suchen weiter nach Betroffenen. Tsunami-Warnungen wurden inzwischen größtenteils aufgehoben. Der Tankrabatt kommt laut einer Auswertung des IFO-Instituts inzwischen weitgehend bei den Autofahrern an. Demnach wurden im Mai bei Diesel durchschnittlich 12 Cent und bei E10-Benzin 15 Cent pro Liter weitergegeben. Die Experten sprechen sich allerdings gegen eine Verlängerung der Maßnahme aus. Ihrer Meinung nach profitieren vor allem Vielfahrer und Besitzer von Autos mit hohem Spritverbrauch. Die aktuellen Temperaturen in Berlin am Alex und am Funkturm 26 Grad, in Potsdam im holländischen Viertel ebenfalls 26 Grad. Heute wolkig, aber trocken. Höchsttemperatur 23 bis 26 Grad. Morgen meist stärker bewölkt, vormittags etwas Regen möglich. Temperaturanstieg auf 19 bis 22 Grad.
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Neue Woche, neues Glück, vielleicht kann man so sagen. Ich freue mich jedenfalls, dass diese Woche begonnen hat. Wir sind ja immer bis 18 Uhr am Nachmittag zusammen. Das heißt, ich bin da, ich hoffe, ihr auch. Und wenn Elvis Costello und Burt Bacharach da gerade gefragt haben, what's her name today, dann kann ich ganz klar antworten, mein Name ist immer Petra Schwarz. Ja, ich wünsche einen schönen guten Tag und uns eine gute gemeinsame Zeit heute Nachmittag bis 18 Uhr. Ja, und die Frau, die jetzt kommt, von der hatten wir in der vergangenen Woche das Album der Woche. Und sie selbst hat zu dem Song, der jetzt kommt, gesagt, das ist der Hit. Cat Eaton mit Kings and Queens.

Let's Get Lost mit Chet Baker aus dem Jahre 1955. Also was gibt's bei uns hier bei Ella? Fühl den besten Jazz, Soul und Blues, was uns aber nicht davon abhält, jetzt gleich in die Gegenwart zu springen, und zwar in dieses Jahr. Ich habe jetzt nämlich ein Duo, die Blue Lab Beats, für euch. Die gehören zu den spannendsten Acts der modernen britischen Jazz-Szene. Und was den Sound betrifft, die beiden kombinieren geschickt Jazz, Hip-Hop, Afrobeats, Funk und Neo-Soul. Ja, und wie das meist so ist, auch die beiden haben im heimischen Studio begonnen und haben dann aber ziemlich schnell internationale Aufmerksamkeit erlangt. Ihr drittes Studioalbum Motherland Journey im Jahre 2022 hat sie dann weltweit bekannt gemacht. Und sie haben auch schon einen Grammy in der Tasche für ihre Arbeit an Angelique Kidjos Album Mother. Naja, und sie sind eben, wie gesagt, jetzt fester Bestandteil der boomenden Londoner Jazz-Szene rund um das Blue Note Label, ja, sehr bekannt in der Szene. Die Blue Lab Beats mit Blue Lotus hier bei uns auf Ella.

I'll be with you. Wenn man das hört, freut man sich doch, oder? Seid herzlich willkommen hier bei Ella für den besten Jazz, Soul und Blues. Weiter mit Petra Schwarz im Studio. Und jetzt dieser wunderbaren Sängerin. Hört euch diese Stimme an. Madeleine Peru, Please Come On Inside.

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Ihr seid bei Ella. Fühlt den besten Jazz, Soul und Blues. Ich hoffe, es geht euch gut. Ich meine, das Wochenende haben wir ja gerade hinter uns. Da muss es uns ja gut gehen. Und die Woche ist ja hoffentlich auch richtig gut gestartet. Weiter geht's hier mit toller Musik. Nina Simone habe ich oder Young Gun, Silver Fox, alles in der kommenden halben Stunde. Und jetzt hier erstmal das hier. Eine Portion Gift musikalisch nur.

0: Never Too Much haben wir da gerade gehört. Auf Ella, für den besten Jazz, Soul und Blues. Und das könnte ja als Überschrift auch dafür stehen.
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Und hier haben wir jetzt Nina Simone, My Baby Just Cares For Me, aus dem Jahre 1958 tatsächlich.

hatte sie euch ja angekündigt und da waren sie auch. Young Guns Silver Fox mit Born to Dream hier bei uns bei Ella. Fühl den besten Jazz, Soul und Blues. Wir nähern uns der vollen Stunde, gleich ist es um 3 und da gibt's natürlich das Aktuellste aus Berlin, Brandenburg, Deutschland und der Welt. Ich wünsche uns weiter viel Spaß hier.

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7: Ich bin Silke Reich. In Berlin ist die Zahl antimuslimischer Vorfälle deutlich gestiegen. Eine Beratungsallianz dokumentierte im vergangenen Jahr 975 Fälle von Beleidigungen, Diskriminierungen, Bedrohungen und Gewalt. Das sind mehr als 300 Fälle mehr als im Jahr zuvor. Die Organisation spricht von einer besorgniserregenden Entwicklung und geht von einer hohen Dunkelziffer aus. Auf der A2 zwischen Ceesa und Thesen ist ein Lkw-Fahrer bei einem schweren Unfall ums Leben gekommen. Nach ersten Erkenntnissen war er heute Morgen am Stauende auf mehrere Lastwagen aufgefahren. Die Autobahn in Richtung Magdeburg wurde wegen der Bergungsarbeiten für mehrere Stunden gesperrt. Die Polizei ermittelt zur Unfallursache. Die Lage zwischen Israel und dem Iran spitzt sich weiter zu. Nach erneuten gegenseitigen Angriffen hat der Flughafen der iranischen Hauptstadt Teheran den Flugbetrieb bis auf Weiteres eingestellt.
8: Zuvor hatte der Iran Israel mit Raketen angegriffen. Israel reagierte mit Luftschlägen auf Ziele im Iran. International wächst die Sorge vor einer weiteren Eskalation. US-Präsident Trump forderte beide Seiten erneut auf, die Angriffe zu beenden und an den Verhandlungstisch zurückzukehren. Auch die EU rief zu Deeskalation und neuen Verhandlungen auf. Noah Ulrich, Redaktion.
7: Bei einem schweren Erdbeben auf den Philippinen sind mindestens 19 Menschen ums Leben gekommen. Nach Angaben der Behörden wurden zudem mehr als 130 Menschen verletzt. Das Beben der Stärke 7,8 ereignete sich vor der Küste der Insel Mindanao. Mehrere Gebäude stürzten ein, Menschen flohen auf die Straßen. Die Rettungskräfte suchen weiter nach Betroffenen. Tsunami-Warnungen wurden inzwischen größtenteils aufgehoben. Der Tankrabatt kommt laut einer Auswertung des IFO-Instituts inzwischen weitgehend bei den Autofahrern an. Demnach wurden im Mai bei Diesel durchschnittlich 12 Cent und bei E10-Benzin 15 Cent pro Liter weitergegeben. Die Experten sprechen sich allerdings gegen eine Verlängerung der Maßnahme aus. Ihrer Meinung nach profitieren vor allem Vielfahrer und Besitzer von Autos mit hohem Spritverbrauch. Die aktuellen Temperaturen in Berlin am Alex und am Funkturm 26 Grad, in Potsdam im holländischen Viertel ebenfalls 26 Grad. Heute wolkig, aber trocken. Höchsttemperatur 23 bis 26 Grad. Morgen meist stärker bewölkt, vormittags etwas Regen möglich. Temperaturanstieg auf 19 bis 22 Grad.
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aus Berlin, Lisa Bassange mit diesem Klassiker. Hier bei uns auf Ella. Fühl den besten Jazz, Soul und Blues, womit wir in diese Stunde gestartet sind. Earth and Out kommt jetzt. Ich bin Petra Schwarz und weiter für euch da. Schönen Tag auch.

0: Jones war das hier bei uns, bei Ella. Fühl den besten Jazz, Soul und Blues. Und ich find's immer wieder interessant und beruhigend, ja auch für die eigene Karriereplanung, falls ihr da gerade dabei seid. Auch die ganz Großen, egal auf welchem Gebiet, in dem Falle natürlich die großen Jazzlegenden, haben mal klein angefangen und sich durch, in dem Falle, naja, interessante Gigs gequält. Norah Jones eben zum Beispiel hat ihr Musikstudium als Barpianistin finanziert. Liegt ja irgendwie auch nah. Wobei sie betont, Bar ist ein großes Wort, wie sie mal im Podcast von US-Komiker Conan O'Brien erzählt hat.
1: It was really more like a restaurant than a lounge.
2: Es war wirklich so ein Restaurant, wo einfach alle gegessen haben. Keiner hat geklatscht, aber dort habe ich gelernt, gleichzeitig zu singen und Klavier zu spielen. Manchmal fing einer an zu klatschen und dann so irgendwann das ganze Restaurant. Aber eigentlich hat nie jemand geklatscht.
1: But then usually they weren't clapping at all.
0: Heute klatschen die Leute natürlich frenetisch und sind begeistert von dieser Frau, wenn sie auftritt. Norah Jones war das hier bei uns bei Ella. Und jetzt was ganz Frisches aus diesem Jahr, also aus dem Jahr 2026. If We Pretend, Jared Lawson.

mit Carrie Underwood. It had to be you. Auf Ella, fühl den besten Jazz, Soul und Blues. Jetzt gehen wir auf halb zu, halb vier wird's in Kürze. Da gibt's logisch das Aktuellste aus der Region, aus Berlin und Brandenburg. Und bis dahin das hier. Hört mal, ist klar, oder? Bei dem Rhythmus muss das Take 5 sein. The Dave Brubeck Quartet. Auf Ella, fühl den besten Jazz, Soul und Blues.

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Ich bin Silke Rech. Der frühere Olympiasieger im Diskuswurf Christoph Harting kandidiert für die Linke bei der Berliner Abgeordnetenhauswahl. Der 36-Jährige tritt in Lichtenberg an und möchte im Herbst ins Landesparlament einziehen. Harting ist Bundespolizist, gilt nach Angaben seiner Partei aber seit 2024 als dienstunfähig. Die Linke betont, dass dies seinem politischen Engagement und dem Wahlkampf nicht entgegenstehe. In Michendorf steht eine teure Sanierung des Gemeindezentrums zum Apfelbaum an. Bei einer Prüfung wurden unter anderem Mängel an Heizung, Elektrik und Toiletten festgestellt. Die Kosten werden auf bis zu 600.000 Euro geschätzt. Über die geplante Sanierung entscheidet die Gemeindevertretung Anfang Juli. S-Bahn-Fahrgäste im Berliner Südosten müssen sich ab Freitagabend auf Einschränkungen einstellen. Wegen Arbeiten am Stellwerk Schöneweide fahren mehrere Linien bis zum 6. Juli nicht auf allen Strecken. Betroffen sind die Linien S46, S47, S8 und S85. Die S-Bahn setzt in dieser Zeit Ersatzbusse ein. In Frankfurt-Oder sollen bis zu 800 neue Arbeitsplätze entstehen. Ein internationaler Logistikdienstleister hat rund 94.000 Quadratmeter Fläche in einem Logistikzentrum an der A12 gemietet. Die Hallen sollen künftig für einen großen Online-Händler genutzt werden. Der Betrieb soll nach ersten Umbauten noch in diesem Sommer starten. Die aktuellen Temperaturen in Berlin am Alex und am Funkturm 26 Grad, in Potsdam im holländischen Viertel ebenfalls 26 Grad. Heute wolkig, aber trocken. Höchsttemperatur 23 bis 26 Grad. Morgen meist stärker bewölkt, vormittags etwas Regen möglich. Temperaturanstieg auf 19 bis 22 Grad.

Hopeless heißt der Song, klang gar nicht so, fand ich, hier bei uns auf Ella. Für den besten Jazz, Soul und Blues. Weiter geht's mit Petra Schwarz im Studio. Und diese beiden Herren hier, die agieren im Auftrag der Liebe. For Love, Tom Funk und Omar. Viel Spaß wünsche ich.

Soulman von Ramsey Lewis hier in einer Instrumentalversion dieses bekannten Stücks, das Isaac Hayes und David Porter geschrieben haben. Und Ramsey Lewis hat es gecovert. 1969 ist es dann auf der EP Soulman oder auf seinem Album Up Pops Ramsey Lewis veröffentlicht worden. Weltberühmt ist es ja erstmal schon 1967 geworden von Sam and Dave. Und das hier, was wir gerade gehört haben, ist aus dem Jahre 69 eben eine groovige Soul-Jazz-Piano-Nummer. Ansonsten war es ja ein Gesangshit. Und wir haben ihn dann viel später ja erlebt mit den Blues Brothers. Und vielleicht haben die meisten von euch ja diesen Song auch eben von den Blues Brothers im Kopf. Ihr seid bei Ella, fühlt den besten Jazz, Soul und Blues. Und jetzt lassen wir uns mal von deiner Crawl-Liebe buchstabieren. Ich gebe mal im direkten Wortsinne Viere vor. L-O-V-E.

Snatch It Back and Hold It in voller Schönheit von Van Morrison. Hier bei uns, bei Ella. Für den besten Jazz, Soul und Blues. Und so geht's auch weiter. Gleich gibt's das Aktuellste aus Berlin, Brandenburg, Deutschland und der Welt. Und hier erst einmal Sarah Vaughan mit vollem Bläsersatz.

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1: Ich bin Silke Rech. In Berlin haben viele Ausländer in Härtefällen eine weitere Aufenthaltserlaubnis erhalten. Nach Angaben der Härtefallkommission wurden im vergangenen Jahr mehr als 200 Fälle geprüft. In rund 86% der entschiedenen Verfahren wurde den Betroffenen ein weiterer Aufenthalt in Deutschland ermöglicht. Die Kommission befasst sich mit Fällen, in denen besonders persönliche oder humanitäre Gründe gegen eine Ausreise sprechen. In Strausberg hat seit heute die bisherige Vizebürgermeisterin Langner kommissarisch die Leitung der Stadtverwaltung übernommen. Die erst vor wenigen Wochen gewählte Bürgermeisterin Binder hatte ihr Amt niedergelegt. Hintergrund ist ein Rechtsstreit um die Bürgermeisterwahl im Februar. Diese wurde nach mehreren Einsprüchen am Wochenende endgültig für ungültig erklärt. Der Termin für die Neuwahl im Herbst soll noch in dieser Woche bekannt gegeben werden. Nach den ersten gegenseitigen Angriffen seit der Waffenruhe im April hat der Iran seine Angriffe auf Israel für beendet erklärt. Zuvor hatte die Islamische Republik mehrfach Raketen auf Israel abgefeuert. Israel reagierte mit Luftangriffen auf Ziele im Iran.
2: International wächst die Sorge vor einer weiteren Eskalation. Die EU, Großbritannien und andere Staaten riefen beide Seiten zur Zurückhaltung und zur Rückkehr an den Verhandlungstisch auf. Auch mögliche Auswirkungen auf die Energieversorgung und die Ölpreise werden aufmerksam beobachtet. Timo Wiesner, Redaktion.
1: Die EU verschärft ihre Regeln für Stahlimporte. Ab dem 1. Juli dürfen deutlich geringere Mengen Stahl zollfrei in die Europäische Union eingeführt werden. Für darüber hinausgehende Importe werden höhere Strafzölle fällig. Die EU will damit die heimische Stahlindustrie vor billiger Konkurrenz aus Ländern wie China, Indien und der Türkei schützen. Die Branche steht seit Jahren unter wirtschaftlichem Druck. Der Deutsche Fußballbund hat im vergangenen Jahr einen Überschuss von rund 19 Millionen Euro erwirtschaftet. Das geht aus dem aktuellen Finanzbericht hervor. Damit wächst das Eigenkapital des Verbandes auf rund 188 Millionen Euro. Der DFB sieht sich wirtschaftlich gut aufgestellt und will die finanzielle Stabilität nutzen, um weitere Schulden abzubauen und in die Entwicklung des Fußballs zu investieren. Die aktuellen Temperaturen in Berlin am Alex und am Funkturm 28 Grad und auch in Potsdam am Stadtschloss 28 Grad. Heute wolkig, aber trocken. Höchsttemperatur 23 bis 26 Grad. Morgen meist stärker bewölkt, vormittags etwas Regen möglich. Temperaturanstieg auf 19 bis 22 Grad.
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Joni Mitchell war das, gern gehört hier bei uns bei Ella. Fühl den besten Jazz, Soul und Blues. Im Studio am Mikrofon hier weiter Petra Schwarz, die euch ganz herzlich willkommen heißt, wenn ihr denn dazugekommen seid. Ansonsten einfach nochmal Hallo. Und ich habe dann gleich viertel nach das Album der Woche für euch in dieser Woche von Dennis van Aarsen. Den hatten wir letzte Woche ja schon beim Wickel, aber noch nicht mit dem Album der Woche. Er spielt am 14. Juni im Columbia Theater hier in Berlin. Mehr dazu dann wie gesagt gleich. Und vorher diese Frau, Olivia Dean.

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1: Souvenirs heißt das Album der Woche von Dennis van Aarsen, der wie gesagt am 14. Juni im Columbia Theater hier in Berlin präsentiert von uns, von Ella live spielt. Und da stimmen wir einfach mit dem Album der Woche schon ein bisschen drauf ein. Ein Album, mit dem ihm gelingt, dass es eine Zeitreise ist, die aber erstaunlich aktuell klingt. Der niederländische Sänger, der nach seinem Sieg bei The Voice of Holland zu einem der wichtigsten jungen Vertreter des modernen Swing und Jazz geworden ist, widmet sich auf diesem Album Souvenirs den großen Songs der Crooner-Ära. Klassiker wie My Way, Can't Help Falling in Love oder Feeling Good erhalten hier neue Arrangements, die den Charme der Originale bewahren und zugleich frisch und zeitgemäß wirken. Ja, wir hören dann gleich einen Song, vorher aber den Meister selbst. Und da ist er gefragt worden, ob ihn das nervt, wenn er als der neue Frank Sinatra, Michael Bublé oder Robbie Williams beschrieben wird.
2: Dass Robbie Williams und Michael Bublé heute noch mit dieser Musik erfolgreich sind, das ist so ein gutes Vorbild. Mhm. Ja, diese Leute sind alle meine großen Helden. Frank Sinatra, Michael Bublé, all diese großartigen Crooner. Also nein, es ist eine wirkliche Ehre.
1: Dennis van Aarsen, der übrigens im Netz, also bei Social Media, mehr als 300.000 Follower hat. Und zwar eben mit Jazzmusik. Und am 14. Juni, also am Sonntag dieser Woche, im Columbia Theater hier in Berlin spielt, präsentiert von Ella. Und wenn ihr wollt, meldet euch. Wir haben noch dieses und jenes Ticket. Wenn Fortuna euch hold ist, dann könnte es sein, dass ihr welche gewinnt. Unter 08.054.55.56 melden und dann schauen wir mal. Und so klingt der Mann, Dennis van Aarsen. Everybody loves somebody.

Chrissy Kent war das bei uns hier bei Ella. Fühl den besten Jazz, Soul und Blues. Wir haben ganz regelmäßig, natürlich wie sich das gehört, Aktuelles auch hier bei uns im Programm. Halb gibt's das Neueste aus Berlin und Brandenburg. Und bis dahin Duke Ellington und John Coltrane in a sentimental mood.

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5: Ich bin Selke Rech. S-Bahn-Fahrgäste im Berliner Südosten müssen sich ab Freitagabend auf Einschränkungen einstellen. Wegen Arbeiten am Stellwerk Schöneweide fahren mehrere Linien bis zum 6. Juli nicht auf allen Strecken. Betroffen sind die Linien S46, S47, S8 und S85. Die S-Bahn setzt in dieser Zeit Ersatzbusse ein. In Frankfurt-Oder sollen bis zu 800 neue Arbeitsplätze entstehen. Ein internationaler Logistikdienstleister hat rund 94.000 Quadratmeter Fläche in einem Logistikzentrum an der A12 gemietet. Die Hallen sollen künftig für einen großen Online-Händler genutzt werden. Der Betrieb soll nach ersten Umbauten noch in diesem Sommer starten. Der frühere Olympiasieger im Diskuswurf Christoph Harting kandidiert für die Linke bei der Berliner Abgeordnetenhauswahl. Der 36-Jährige tritt in Lichtenberg an und möchte im Herbst ins Landesparlament einziehen. Harting ist Bundespolizist, gilt nach Angaben seiner Partei aber seit 2024 als dienstunfähig. Die Linke betont, dass dies seinem politischen Engagement und dem Wahlkampf nicht entgegenstehe. In Michendorf steht eine teure Sanierung des Gemeindezentrums zum Apfelbaum an. Bei einer Prüfung wurden unter anderem Mängel an Heizung, Elektrik und Toiletten festgestellt. Die Kosten werden auf bis zu 600.000 Euro geschätzt. Über die geplante Sanierung entscheidet die Gemeindevertretung Anfang Juli. Die aktuellen Temperaturen in Berlin am Alex und am Funkturm 28 Grad und auch in Potsdam am Stadtschloss 28 Grad. Heute wolkig, aber trocken. Höchsttemperatur 23 bis 26 Grad. Morgen meist stärker bewölkt, vormittags etwas Regen möglich. Temperaturanstieg auf 19 bis 22 Grad.

Ihr seid bei Ella. Fühl den besten Jazz, Soul und Blues. Ich bin Petra Schwarz, freue mich auf die weitere Zeit heute Nachmittag, die wir gemeinsam haben. Mit toller Musik. Ray Charles ist dabei in dieser halben Stunde. Ella Fitzgerald und Oscar Peterson, um nur einige wenige Namen zu nennen. Und das hier sind Christian McBride und Samara Joy, Old Folks. Beides Grammy-Gewinner dieses Jahres.

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Ihr seid bei Ella. Natürlich für den besten Jazz, Soul und Blues. Und da gibt es ziemlich regelmäßig auch immer wieder gute Tipps, was man so machen kann und wo man live Jazz und Ähnliches hören kann. Das wird vermutlich am Wochenende auch wieder mehrere 10.000 Besucher zum Kunstfest Pankow ziehen. Diesen Hinweis mache ich als Pankowerin besonders gerne. Bei dem Programm auf der Bühne wird dann unter den Zehntausenden auch der eine oder andere Jazz-Fan dabei sein.

Jahr die Weltstars Inkognito, Thorsten Gutz oder auch der Berliner Jazzsänger Adrien Mardani mit seinem Tribute-Konzert für Roger Cicero. Sie alle spielen am Wochenende, das jetzt ansteht, also am Ende der Woche im Schlosspark Schönhausen in Pankow. Ihr müsst also nicht nur Märchenstäbe oder ähnlich schönes Kunsthandwerk basteln beim Kunstfest, ihr könnt auch musikalischer Ausnahmekunst lauschen. Und das für einen wirklich schmalen Märchentaler. Der Eintritt kostet, Achtung, 3 Euro pro Tag. Und übrigens, das ganze Programm gibt's online bei uns hier auf unserer Website auf ellaradio.de. Sehr zu empfehlen also, vielleicht sehen wir uns. Ich bin ja, wie gesagt, Punkchorin und das hier ist Ray Charles mit auch einem Welthit.

Brian Andrew Wilson war das hier bei uns bei Ella. Fühl den besten Jazz, Soul und Blues. Es gibt in Kürze das Aktuellste aus Berlin, Brandenburg, Deutschland und der Welt. Und ich hatte es versprochen, Ella Fitzgerald und Oscar Peterson kommen. Und das sind sie. In a Mellow Tone.

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4: Ich bin Silke Rech. In Berlin haben viele Ausländer in Härtefällen eine weitere Aufenthaltserlaubnis erhalten. Nach Angaben der Härtefallkommission wurden im vergangenen Jahr mehr als 200 Fälle geprüft. In rund 86% der entschiedenen Verfahren wurde den Betroffenen ein weiterer Aufenthalt in Deutschland ermöglicht. Die Kommission befasst sich mit Fällen, in denen besonders persönliche oder humanitäre Gründe gegen eine Ausreise sprechen. In Strausberg hat seit heute die bisherige Vizebürgermeisterin Langner kommissarisch die Leitung der Stadtverwaltung übernommen. Die erst vor wenigen Wochen gewählte Bürgermeisterin Binder hatte ihr Amt niedergelegt. Hintergrund ist ein Rechtsstreit um die Bürgermeisterwahl im Februar. Diese wurde nach mehreren Einsprüchen am Wochenende endgültig für ungültig erklärt. Der Termin für die Neuwahl im Herbst soll noch in dieser Woche bekannt gegeben werden. Nach den ersten gegenseitigen Angriffen seit der Waffenruhe im April hat der Iran seine Angriffe auf Israel für beendet erklärt. Zuvor hatte die Islamische Republik mehrfach Raketen auf Israel abgefeuert. Israel reagierte mit Luftangriffen auf Ziele im Iran.
5: International wächst die Sorge vor einer weiteren Eskalation. Die EU, Großbritannien und andere Staaten riefen beide Seiten zur Zurückhaltung und zur Rückkehr an den Verhandlungstisch auf. Auch mögliche Auswirkungen auf die Energieversorgung und die Ölpreise werden aufmerksam beobachtet. Timo Wiesner, Redaktion.
4: Die EU verschärft ihre Regeln für Stahlimporte. Ab dem 1. Juli dürfen deutlich geringere Mengen Stahl zollfrei in die Europäische Union eingeführt werden. Für darüber hinausgehende Importe werden höhere Strafzölle fällig. Die EU will damit die heimische Stahlindustrie vor billiger Konkurrenz aus Ländern wie China, Indien und der Türkei schützen. Die Branche steht seit Jahren unter wirtschaftlichem Druck. Der Deutsche Fußballbund hat im vergangenen Jahr einen Überschuss von rund 19 Millionen Euro erwirtschaftet. Das geht aus dem aktuellen Finanzbericht hervor. Damit wächst das Eigenkapital des Verbandes auf rund 188 Millionen Euro. Der DFB sieht sich wirtschaftlich gut aufgestellt und will die finanzielle Stabilität nutzen, um weitere Schulden abzubauen und in die Entwicklung des Fußballs zu investieren. Die aktuellen Temperaturen in Berlin am Alex und am Funkturm 28 Grad und auch in Potsdam am Stadtschloss 28 Grad. Heute wolkig, aber trocken. Höchsttemperatur 23 bis 26 Grad. Morgen meist stärker bewölkt, vormittags etwas Regen möglich. Temperaturanstieg auf 19 bis 22 Grad.
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Space Cowboy war das hier bei uns bei Ella. Fühl den besten Jazz, Soul und Blues, womit wir diese Stunde eingeläutet hätten. Ich bin Petra Schwarz und noch bis 18 Uhr für euch da. Freue mich auf diese Stunde. Ihr ja wahrscheinlich auch. Ich gehe mal davon aus einfach. Und kann euch jetzt zwei Damen ankündigen, die wunderbar singen. My Man, My Man. Ich weiß gar nicht, ob sie sich um denselben streiten. Wir können ja mal genauer drauf hören. Cillian Erghardt und Betty Bell sind das. Yeah.

0: Natalie Cole war das, zusammen mit ihrem Vater Nat King Cole. Und das ist ja wirklich immer wieder eine interessante Geschichte. Sie hatte sich musikalisch ja wirklich längst freigeschwommen von ihrem Vater, was gar nicht so leicht ist, wenn man so einen berühmten Vater hat und dann eine eigene Karriere startet. Trotzdem, ihr größter Erfolg war ein Duett mit ihrem ja damals schon verstorbenen Vater. Für Unforgettable, den Song, den wir gerade gehört haben, hat sie ja eine alte Tonspur ihres Vaters mit ihrer Stimme kombiniert.
1: We were all in a state of surreal.
2: Es war für uns alle total surreal. Wir dachten einfach, dass wir gemeinsam was Schönes machen, was Künstlerisches für uns und die Fans von meinem Vater. Aber dass es so ein Erfolg wird, ich wurde plötzlich ganz anders wahrgenommen als Sängerin. Ich wurde von der Szene respektiert. Es hat mein Leben verändert.
0: Wie sie, Natalie Cole, mal dem US-amerikanischen Sender CBS erzählt hat. 3 Grammys hat das gemeinsame Album mit ihrem Vater gewonnen, wenn das nix ist. Ihr seid bei Ella, fühlt den besten Jazz, Soul und Blues und jetzt springen wir in dieses Jahr, ins Jahr 2026. Two Steps Back heißt der Song.

Ja, auch das ist Ella für den besten Jazz, Soul und Blues. Jetzt gleich gibt's um 5:30 das Aktuellste aus Berlin und Brandenburg. Wir haben dann noch eine halbe Stunde zusammen, darauf freue ich mich schon. Und bis dahin, bis zum Aktuellsten aus der Region, McCoy Tyner, Searchin'.

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5: Ich bin Silke Rech. Im Zusammenhang mit einer Serie von Bedrohungen und Erpressungen in Berlin hat die Staatsanwaltschaft Anklage gegen einen 21-Jährigen erhoben. Er soll gemeinsam mit Komplizen einen Geschäftsmann überfallen, verletzt und ausgeraubt haben. Später soll das Opfer zudem bedroht und Geld von ihm gefordert worden sein. Der Beschuldigte sitzt bereits seit Januar in Untersuchungshaft. Die Brandenburger Aufarbeitungsbeauftragte hat vor einer Verharmlosung der DDR gewarnt. Viele Menschen würden das Leben in der DDR mit zunehmendem zeitlichen Abstand positiver bewerten. Dabei gerate nach ihrer Einschätzung immer häufiger aus dem Blick, dass die DDR eine Diktatur war. Die IG Metall ruft für Freitag zu einer Großkundgebung in Berlin auf. Tausende Beschäftigte der Stahlindustrie sollen dabei für die Zukunft ihrer Branche demonstrieren. Die Gewerkschaft fordert weitere Unterstützung von der Politik, denn die deutsche Stahlindustrie steht durch hohe Kosten und schlechte Nachfrage weiter unter Druck. Ein Mann aus Großrechen ist wegen unerlaubten Waffenbesitzes zu einer Geldstrafe verurteilt worden. Bei einer Durchsuchung durch ein Spezialeinsatzkommando war auf seinem Grundstück ein Gewehr aus dem Zweiten Weltkrieg gefunden worden. Die Ermittlungen waren durch ein abgehörtes Telefonat im Umfeld der sogenannten Reichsbürgerszene ins Rollen gekommen. Die aktuellen Temperaturen in Berlin am Alex und am Funkturm 28 Grad und auch in Potsdam am Stadtschloss 28 Grad. Heute wolkig, aber trocken. Höchsttemperatur 23 bis 26 Grad. Morgen meist stärker bewölkt, vormittags etwas Regen möglich. Temperaturanstieg auf 19 bis 22 Grad.

The Truth war das gerade hier bei uns, bei Ella. Fühl den besten Jazz, Soul und Blues. Weiter mit Petra Schwarz im Studio, die jetzt Chaos stiftet. Nee, stimmt gar nicht, die Band heißt Chaos in the CBD mit Josh Milan. Und die sind aber durchaus sehr geordnet in ihrem musikalischen Tun. Also ich war mal im Jugendsinfonieorchestern, da gab es dann immer zum Beispiel Ansagen wie Treffpunkt Fermate, das ist in der Musik so ein Haltepunkt, oder Treffpunkt Schluss. Also das Ganze ist hier jetzt nicht angesagt. Die heißen zwar so, machen aber kein Chaos. I wanna tell somebody. Viel Spaß!

So klingt das, wenn man Arbeiten in der Kohlemine beschreibt, musikalisch. Lee Dorsey war das. Auf Ella. Fühl den besten Jazz, Soul und Blues. Und wenn wir schon mal auf Sonntag 18 Uhr Ella live in Konzert schauen oder hören, dann wird's so klingen.

The Chick Corea Acoustic Band live at SPC Music Hall, St. Petersburg, Florida, 2018. So heißt die Aufnahme, die wir euch am Sonntag um 18 Uhr hier bei Ella präsentieren. Wir machen das, weil am Freitag, also zwei Tage zuvor, am 12. Juni, Chick Corea 85 Jahre alt geworden wäre. Der US-amerikanische Musiker war ja einer der prägendsten Jazz-Pianisten des 20. Jahrhunderts. Seine Karriere startete er an der Seite von Miles Davis und später war Corea ja bekanntermaßen einer der Gründerväter des Jazz-Rock. Vor 5 Jahren starb er, sogar danach wurden ihm noch 2 Grammys verliehen. Wir hören sein 2018er Konzert am Sonntag aus der SPC Music Hall in Florida. An seiner Seite der Bassist John Patitucci und der Schlagzeuger Dave Weckl. Letzterer wird übrigens am 20. Juli das Zigzag Jazz Festival eröffnen, das wir von Ella präsentieren. Zunächst aber am Sonntag besagtes Konzert bei Ella, live in Konzert. Und das hier ist Dinah Washington, hier bei uns bei Ella.

wieder dieser Nachmittag rum. Guter Start war das heute am Montag, finde ich. Ich werde morgen wieder bei euch sein. Jetzt verlasse ich erstmal das Studio, mache Platz für meinen Kollegen Viktor Worms. Jamie Cullum wird uns dabei begleiten beim Rüberkommen in den Abend. Und ich, Petra Schwarz, wünsche euch einen schönen solchen Tag.

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4: Ich bin Silke Reich. Vor dem Berliner Landgericht hat der Prozess gegen zwei Frauen begonnen, die nach dem Tod eines Mannes in einem Domina-Studio angeklagt sind. Ihnen wird gefährliche Körperverletzung und Körperverletzung mit Todesfolge vorgeworfen. Nach Angaben der Staatsanwaltschaft sollen sie dem Gast ein Betäubungsmittel verabreicht haben. Kurz darauf brach der Mann zusammen und starb. Die Angeklagten äußerten sich zum Prozessauftakt zunächst nicht zu den Vorwürfen. Der Flughafen BER hat seine wirtschaftliche Lage im vergangenen Jahr weiter verbessert. Laut Flughafengesellschaft sank der Verlust deutlich auf rund 86 Millionen Euro. Gleichzeitig stieg die Zahl der Passagiere auf mehr als 26 Millionen. Auch die Luftfracht legte kräftig zu. Nach eigenen Angaben ist der BER inzwischen finanziell selbstständig und nicht mehr auf Bürgschaften seiner Gesellschafter angewiesen. Nach der jüngsten Eskalation im Nahen Osten wollen Israel und der Iran ihre gegenseitigen Angriffe vorerst einstellen. Zuvor hatten beide Seiten erneut Raketen und Luftangriffe geflogen.
5: Der Iran erklärte seine Militäraktionen für beendet. Auch Israel kündigte an, die Angriffe auf Wunsch von US-Präsident Trump vorerst einzustellen. Trump drängt beide Seiten auf eine diplomatische Lösung. Die internationale Gemeinschaft hofft nun, dass eine weitere Eskalation verhindert werden kann. Noah Ulrich, Redaktion.
4: Unterdessen hat die EU Sanktionen gegen den Iran verschärft. Hintergrund ist die weitgehende Blockade der wichtigen Schifffahrtsroute Straße von Hormus. Betroffen sind mehrere Vertreter der iranischen Revolutionsgarden sowie Personen aus dem Ölsektor. Die neuen Maßnahmen umfassen unter anderem Einreiseverbote und das Einfrieren möglicher Vermögenswerte in der Europäischen Union. Das geplante deutsch-französische Projekt für einen gemeinsamen Kampfjet ist gescheitert. Nach Angaben aus Regierungskreisen konnten sich die beteiligten Unternehmen nicht auf die Entwicklung eines Flugzeugs einigen. Deutschland und Frankreich wollen aber weiterhin bei anderen Rüstungsprojekten zusammenarbeiten, darunter ein System zur Vernetzung von Flugzeugen und Drohnen. Die aktuellen Temperaturen in Berlin am Alex und am Funkturm 31 Grad, in Potsdam am Stadtschloss 30. In den kommenden Stunden stark bewölkt bis bedeckt. Morgen meist stärker bewölkt, vormittags etwas Regen möglich. Temperaturanstieg auf 19 bis 22 Grad.
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diesem Montag am frühen Abend. Ihr könnt euch anlehnen. Wir sind für euch da. Und was heißt Lean on Me übertragen? Ja, ihr könnt euch auf uns verlassen. Ihr könnt euch auf Ella verlassen. Wir haben ihn für euch rausgesucht, den besten Jazz, Soul und Blues. Das war in den letzten 4 Stunden bei Petra Schwarz so. Und das wird in den nächsten 2 Stunden so sein. Charles Aznavour, Judith Hill, Sonny Rollins, Nancy Wilson. Also wir sind prächtig besetzt und in den nächsten Minuten 2 Damen, Cassandra Wilson und Kenza Lang. Ganz aktuell, Till I Get It Right. Mein Name ist Viktor Worms und ich freue mich, dass wir gemeinsam die nächsten 2 Stunden

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Cassandra Wilson auf Ella aus dem Jahr 2002. Wisst ihr, was ihr gerade macht? Ja, ihr hört Ella. Natürlich, und das ist gut so. Aber ihr tut auch etwas für eure Gesundheit. Es gibt wieder mal eine Untersuchung. Da haben Ärzte und Wissenschaftler nämlich etwas festgestellt. Also, Musik wirkt stressreduzierend und ganz an der Spitze die klassische Musik, insbesondere Kompositionen von Bach und Mozart. Also sie bewegen unseren Körper in die richtige Richtung, sie senken den Blutdruck, reduzieren den Cortisolspiegel und stabilisieren den Herzschlag. Also die klassische Musik ist da ganz oben. Aber dann, Freunde, dann geht's schon los. Dann kommen wir schon zum Soul und zum Blues. Also Lo-Fi Beats oder Ambient Musik, das ist so eine Überschrift mit gleichmäßigem Slow Tempo. Das ist gut für unseren gesamten Organismus bis hin zur Verdauung. Jawohl, das haben Ärzte festgestellt. Und am Ende des Tages geht es um Aktivität und Motivation. Wenn wir allerdings müde sind, dann gehen wir in den Bereich Rockmusik. Das, wie gesagt, sagen die Ärzte. Wir sagen, wir kommen runter, wir genießen wunderbare Musik und von einer langsameren Musik kommen wir jetzt ein bisschen in den Abtempo-Bereich. Also das, was uns noch einmal motiviert für den Rest des Tages. Hier ist das Steve White Trio auf Ella. Das empfiehlt der Arzt.

Betty Wright, eine ganz, ganz große, die leider nicht besonders alt wurde. Ich glaube so 55, 56 Jahre leider nur. Aber in dieser Zeit, in diesen Jahren hat sie eine Menge geschafft. Als Kind angefangen zu singen. Später war sie Background-Sängerin bei vielen ganz, ganz großen, bis sie sich dann herangewagt hat vom Gospel in den Jazz beziehungsweise die Soul-Musik. Und wie gesagt, sie ist leider nicht besonders alt geworden. Sie starb tatsächlich im Alter von 66 Jahren an Krebs. Aber sie hat uns wunderbare Musik hinterlassen. Und das haben wir gerade gehört aus dem Jahr 1971. Werden wir aktuell auf Ella. Hier ist Gary Clark Jr. und hier ist Keon Harold. Alone Together. Ja, das Alleinsein macht zu zweit mehr Spaß.

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Mario Biondi, Till Bräuner auf Ella an diesem Montag am frühen Abend. Der Smooth Operator, von wem ist das Original richtig? Von Schade. Zu der Dame kommen wir heute Abend im Verlauf unseres Programms hier auf Ella auch noch. Und gleich habe ich wieder ein paar, beziehungsweise zunächst mal einen Tipp für euch in Sachen Live Jazz, Live Soul und Live Blues. Nach Zack Tenorio, Superficial Interstitial, ganz aktuell auf Ella.

Nova Bossa Nova 1998 auf Ella und Bossa Nova, das gehört dazu, zum besten Jazz, Soul und Blues und damit auch zu Ella. 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Hier ist Nancy Wilson, 1966. I wish you

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9: Ich bin Silke Rech. Vor dem Berliner Landgericht hat der Prozess gegen zwei Frauen begonnen, die nach dem Tod eines Mannes in einem Domina-Studio angeklagt sind. Ihnen wird gefährliche Körperverletzung und Körperverletzung mit Todesfolge vorgeworfen. Nach Angaben der Staatsanwaltschaft sollen sie dem Gast ein Betäubungsmittel verabreicht haben. Kurz darauf brach der Mann zusammen und starb. Die Angeklagten äußerten sich zum Prozessauftakt zunächst nicht zu den Vorwürfen. Der Flughafen BER hat seine wirtschaftliche Lage im vergangenen Jahr weiter verbessert. Laut Flughafengesellschaft sank der Verlust deutlich auf rund 86 Millionen Euro. Gleichzeitig stieg die Zahl der Passagiere auf mehr als 26 Millionen. Auch die Luftfracht legte kräftig zu. Nach eigenen Angaben ist der BER inzwischen finanziell selbstständig und nicht mehr auf Bürgschaften seiner Gesellschafter angewiesen. Nach der jüngsten Eskalation im Nahen Osten wollen Israel und der Iran ihre gegenseitigen Angriffe vorerst einstellen. Zuvor hatten beide Seiten erneut Raketen und Luftangriffe geflogen.
10: Der Iran erklärte seine Militäraktionen für beendet. Auch Israel kündigte an, die Angriffe auf Wunsch von US-Präsident Trump vorerst einzustellen. Trump drängt beide Seiten auf eine diplomatische Lösung. Die internationale Gemeinschaft hofft nun, dass eine weitere Eskalation verhindert werden kann. Noah Ulrich, Redaktion.
9: Unterdessen hat die EU Sanktionen gegen den Iran verschärft. Hintergrund ist die weitgehende Blockade der wichtigen Schifffahrtsroute Straße von Hormus. Betroffen sind mehrere Vertreter der iranischen Revolutionsgarden sowie Personen aus dem Ölsektor. Die neuen Maßnahmen umfassen unter anderem Einreiseverbote und das Einfrieren möglicher Vermögenswerte in der Europäischen Union. Das geplante deutsch-französische Projekt für einen gemeinsamen Kampfjet ist gescheitert. Nach Angaben aus Regierungskreisen konnten sich die beteiligten Unternehmen nicht auf die Entwicklung eines Flugzeugs einigen. Deutschland und Frankreich wollen aber weiterhin bei anderen Rüstungsprojekten zusammenarbeiten, darunter ein System zur Vernetzung von Flugzeugen und Drohnen. Die aktuellen Temperaturen in Berlin am Alex und am Funkturm 31 Grad, in Potsdam am Stadtschloss 30. In den kommenden Stunden stark bewölkt bis bedeckt. Morgen meist stärker bewölkt, vormittags etwas Regen möglich. Temperaturanstieg auf 19 bis 22 Grad.
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Tony Bennett und Norah Jones aus dem Jahr 2011. Speak low, sprich bitte leise. Ich spreche gerne ganz leise an diesem Feierabend, werde aber etwas lauter, denn jetzt kommt wunderbare Musik, ganz aktuell. Soul Paradise und Huya. Und ihr seid gelandet bei Ella beim besten Jazz, Soul und Blues. Gute Wahl.

Astrid Gilberto und Walter Wanderley auf Ella. Here's That Rainy Day. Und aus den 60er Jahren gehen wir in die Jetztzeit. Denn jetzt kommen wir zu einem

Künstler. Der Mann kommt aus Israel und er hat schon ganz, ganz früh mit dem Bass, also mit der Bassgeige begonnen. Allerdings mit einer kleineren Version, völlig klar. Die Dinger werden ja bis zu 2 Meter groß und wenn du dann so ein 1,20 Stöpsel bist, dann ist es vielleicht ein bisschen schwierig. Da musst du dich auf den Stuhl stellen, um oben die Saiten zu halten. Also mit einem kleinen, aber er hat dieses Instrument, er hat dann auch Klavier gelernt, nie wieder losgelassen. Und heute ist er weltweit ein gefeierter Superstar an seinem Instrument. Wie gesagt, er ist in einem Kibbutz aufgewachsen und hat dort israelischen Jazz gelernt. In Israel ist Jazz wahnsinnig angesagt und es gibt da auch ganz eigene Klänge. Da kommen arabische Klänge mit rein. Also das ist etwas ganz, ganz Besonderes und diese ganze Region hat tatsächlich eine sehr beachtete Jazz-Historie. Und diesen Jungen stellen wir euch jetzt vor. Ich denke, viele von euch werden wie ich den Mann zum ersten Mal hören. Ihn und seinen Bass, Avishai Cohen. Und die Nummer heißt Luki. Und das ist Ella. Und das ist ganz neu auf Ella.

Leon Ware auf Ella, Victor Worms hier. Und wir haben heute viele Künstler, junge Künstler, die interessante Geschichten haben. Eben haben wir ja die Geschichte unseres israelischen Freundes gehört. Und jetzt, also es war Avishai Cohen, wunderbare Musik. Und jetzt kommen wir zu einer Frau, die haben wir hier schon öfter gespielt. Sie kommt uns auch mit einem Klassiker, nämlich Melody Gardot. Das war immer schon eine Frau, die hat sich sehr künstlerisch betätigt, aber eigentlich in der Mode. Sie hat Kleider entworfen. Und irgendwann wurde sie von einem Auto angefahren und sie musste ihren Beruf aufgeben, war sehr, sehr lange im Krankenhaus. Und in diesem Krankenhaus hat ihr jemand einen Plattenspieler hingestellt und ein paar alte Platten, und das war Jazz. Und diese Musik hat sie dann rauf und runter gehört, hat mitgesungen, hat sich anschließend Gesangsunterricht geben lassen, und das dann wurde eine große Karriere. Die Karriere der Melody Gardot. Und hier ist ein Klassiker, ich habe es schon gesagt, Over the Rainbow. Und das sind schöne Geschichten und es ist wunderbare Musik auf Ella.

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4: Goldblum und das Mildred Schnitzer Orchestra. My Baby Just Cares For Me. Einer der ganz, ganz großen Klassiker. Wir haben schöne Geschichten gehört heute in dieser Sendung am Montagabend. Deshalb jetzt ganz auf die Schnelle. Wir haben noch eine Menge Musik vor uns. Poppy Daniels, ganz aktuell. I've Never Been In Love Before. Auch das gab's schon mal in einer anderen Version. Jetzt auf Ella reinhören.

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Ja, auch der Name war mir neu, bevor ich hier auf Ella angefangen habe. Hilson Soul aus dem Jahr 1999, Until You Come Back to Me. Und heute haben wir es in meiner Show an diesem Montagabend. Schön, dass ihr da seid. Wir haben es heute mit wunderbaren kleinen Geschichten über ganz große Künstler. Und viele von denen haben ganz, ganz früh angefangen. Wobei der Kollege, der jetzt kommt, der schlägt alles. Wir hören jetzt gleich von ihm eine Nummer aus dem Jahr 1962. Dieser Junge hat schon mit 4 Jahren in einem Orchester gespielt, unter anderem mit Menschen zusammen wie Mickey Rooney und Sammy Davis Jr. war er Kinderstar in Radioserien. Damals hat man, und das hat man in Amerika sehr viel länger gemacht als bei uns in Deutschland, da gab es zur Musik oft kleine Geschichten und da wurden Schauspieler engagiert, die diese Geschichten spielten. Also, da wurde tatsächlich live aufgeführt und Radiostudios, ich habe mal so eins gesehen in Luxemburg, als ich bei Radio Luxemburg war, das war dann nicht mehr im Dienst, aber da war tatsächlich ein großer Hörsaal und in dem wurde früher, da haben die Altvorderen bis hin zu Frank Elstner, also auch Camillo Felgen davor, die haben dort Radio live gemacht und das war tatsächlich in Amerika auch so und dort gab es Livebands. Und dort wurden junge Künstler vorgestellt. Und zu denen gehörte auch Mel Tormé. Und der war zum ersten Mal in seinem solchen Studio. Da war der 4 Jahre alt. Das ist nicht zu fassen. Also, geboren im Jahr 1925. Er wurde leider nur 74 Jahre alt, aber ist von allen Kollegen bewundert. Mel Tormé auf Ella. Und das jetzt. Gerade jetzt. Right now.

Bethel Avenue, die waren auch in den Popcharts vertreten. Found a Friend in You. Sehr aktuelle Musik auf Ella, Freunde. Das war's. Ich hoffe, es hat euch gefallen. Kleine Geschichten zu großer Musik. Und ich werde immer wieder gefragt, wo holst du die her? Also erstens kann man das natürlich googeln, aber schöner ist noch mal wieder ein Buch in die Hand zu nehmen. Und in dieser Woche werde ich euch noch ein paar Buchtipps geben, wo es solche Geschichten gibt. Und wenn man diese Geschichten hört, dann lernt man auch ein bisschen mehr noch über die Zeit, in der sie entstand und wie sie entstand. Also Buchtipps kommen die Woche noch. Dazu natürlich all das, was sich in Berlin, Potsdam und Umgebung in Sachen Jazz, Soul und Blues live tut. Ich wünsche euch jetzt einen schönen Abend. Morgen früh, wie gesagt, Chris Hedrich und wir hören uns wieder um 18 Uhr. Schönen Abend wünscht Viktor Worms.

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3: Ich bin Silke Rech. Das deutsch-französische Rüstungsprojekt FCAS ist gescheitert. Dabei ging es um die Entwicklung eines neuen Kampfjets als gemeinsames Großprojekt von Deutschland und Frankreich.
4: Nach Angaben aus Regierungskreisen konnten sich die beteiligten Unternehmen Airbus und Dassault nicht einigen. Die Gespräche liefen seit Jahren. Ganz beendet wird die Zusammenarbeit aber nicht. Beide Länder wollen andere Teile des Projekts weiterentwickeln. Dazu gehört ein System, das Flugzeuge und Drohnen miteinander vernetzen soll. Timo Wiesner, Redaktion.
3: Die EU sieht die Sanktionen gegen Russland als wirksam an. Nach Angaben der EU-Außenbeauftragten Kallas haben die Strafmaßnahmen Russland seit Beginn des Ukraine-Kriegs schätzungsweise mehr als 1 Billion Euro gekostet. Gleichzeitig bereitet die EU weitere Sanktionen vor. Sie sollen unter anderem den russischen Rüstungssektor sowie Verantwortliche für Menschenrechtsverletzungen treffen. Nach dem Großbrand in einem Umspannwerk in Reutlingen verdichten sich die Hinweise auf Brandstiftung. Nach Angaben des Netzbetreibers wurden mehrere Brandstellen sowie Beschädigungen am Gelände entdeckt. Sicherheitskreise halten einen gezielten Anschlag für möglich und sehen Parallelen zu früheren Angriffen auf die Stromversorgung in Berlin. Die Polizei und das Landeskriminalamt ermitteln. Durch den Stromausfall waren zeitweise Zehntausende Menschen betroffen. Drohnen an deutschen Flughäfen haben im vergangenen Jahr Schäden von mindestens 60 Millionen Euro verursacht. Das teilte das Deutsche Zentrum für Luft- und Raumfahrt mit. Grund waren unter anderem Verspätungen, Umleitungen und Flugausfälle. Insgesamt wurden 160 relevante Drohnenvorfälle an 25 Flughäfen registriert. Deutschland will den Ausbau von schnellem Internet und Mobilfunk beschleunigen. Dazu haben Vertreter von Bund, Ländern, Kommunen und der Telekommunikationsbranche eine gemeinsame Vereinbarung unterzeichnet. Ziel sind schnellere Genehmigungen und weniger Bürokratie. Allein in diesem Jahr will die Branche Milliarden Euro in den Ausbau von Glasfaser- und Mobilfunknetzen investieren. Die aktuellen Temperaturen in Berlin am Alex und am Funkturm 31 Grad, in Potsdam am Stadtschloss 30. In den kommenden Stunden stark bewölkt bis bedeckt. Morgen meist stärker bewölkt, vormittags etwas Regen möglich. Temperaturanstieg auf 19 bis 22 Grad. 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